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0: David Guetta und Jennifer Lopez. Save me tonight. Save me
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3: Mit Helene Feichtenhofer. Schönen guten Morgen. Mit einer bunten Show ist die Schauspielerin Salma Hayek ist als WM-Botschafterin aufgetreten. Popstar Shakira hat die WM-Hymne zum Besten gegeben. Im Anschluss danach hat es den sportlichen WM-Auftakt gegeben und Gastgeber Mexiko hat da im ersten Match gegen Südafrika einen Traumstart erwischt, gewinnt die Auftaktpartie mit 2:0. Wer beim zu schnell fahren erwischt wird oder bei Rot über die Ampel fährt, soll ab dem nächsten Jahr in Österreich mehr zahlen. Die Regierung will die Verkehrsstrafen vereinheitlichen. Derzeit sind sie in den Bundesländern unterschiedlich hoch. Ab dem kommenden Jahr sollen sie einheitlich werden. Dadurch werden die Strafen dann teilweise auch höher. Clemens Pick ist ab dem nächsten Jahr der neue ORF-Chef. Nach einer mehr als 15-stündigen Marathonsitzung hat ihn der Stiftungsrat gewählt, mit 21 von 35 Stimmen. Pick war zuletzt Chef der Nachrichtenagentur APA und ist der erste ORF-Chef, der von außen kommt. Tech-Milliardär Elon Musk geht heute mit seinem Raumfahrtunternehmen SpaceX an die Börse. Es ist der größte Börsengang der Geschichte. Musk will dabei mindestens 75 Milliarden Dollar einsammeln. Er selbst könne damit der weltweit erste Billionär werden.
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5: Heute haben wieder die Wolken das Sagen und das fast den ganzen Tag. Also wenn die Sonne mal rauskommt, dann am ehesten am Nachmittag, aber mit viel Glück im Rheintal. 20 Grad gehen sich heute aber wieder aus.
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6: Verkehrstechnisch sieht's gut aus um die Zeit. Ihr habt freie Fahrt im gesamten Ländle.
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6: Hey, schönen guten Morgen am Freitag.
5: Ja, und der Hit jetzt, hey, der passt ja wie die Faust aufs Auge. Michael Schulte übernimmt jetzt unseren Job, sagt die Uhrzeit, einer der besten aktuellen Hits, 5 a.m. You love me.

0: Antenne Vorarlberg hier. Einen schönen guten Morgen. Am Sonntag ist Vatertag und deswegen bekommen die heute wirklich ihre große Bühne hier bei uns mit ihren Dad-Jokes. Jeder kennt's, ja, wenn sich Mama, Sohn und Tochter mal wieder in den Boden schämen, weil der Spruch so schlecht war. Und sie selbst, die Väter, aber die größte Gaudi haben.
1: Ja, wie an der Kasse. Wie möchten Sie bezahlen, bar oder mit Karte? Am liebsten gerne.
0: Ja, Team Papa schießt sowieso der Vogel.

0: Habt ihr jetzt so viele Sprüche?
1: Ja, was hat er, gestern habe ich es eh gesehen, gell, der einzige Sport, den ich mache, hat er zu mir gesehen, ist der Eisprung.
0: Ja. Der Walter, aber ich finde es schon lustig, muss ich sagen.
1: Ich weiß ja nicht so ganz. Also, du bist auch schon fast wie ein Vater, muss ich schon sagen.
0: Ja,
1: also, wohl bist du eigentlich? Erzähl mal einen Dad-Joke.
0: Nein. Lass ich euch über. Ja. Am Sonntag, Vatertag, wir feiern eure besten Dad-Jokes. Da bekommt endlich mal jeder von euch die verdiente Bühne.
1: Also her,
0: ab 5 nach 6.
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0: Guten Morgen, mit Antenne Vorarlberg. Und das sind die Themen, die wir heute für euch vorbereitet haben. Ihr habt es gerade gehört. Dad Jokes. Heute bekommen die Väter im Ländle endlich mal die große Bühne, weil am Sonntag Vatertag ist. Schickt eure besten oder auch schlechtesten Dad Jokes her per Sprachnachricht. Die ersten hören wir um kurz nach sechs.
1: Außerdem, das Wochenende steht vor der Tür und, kleiner Spoiler, es wird erstens mal wieder schöner im Ländle. Und wo ihr das Wochenende voll auskostet, das verraten wir euch in unseren persönlichen Wochenendempfehlungen um 10 nach 6.
0: Ja, und Simon singt. Ja, ich gehe euch auch heute wieder auf den Zeiger. Ich weiß, ich kann nicht singen, aber ich mag es einfach gern.
1: Es passt.
0: Und ihr wisst endlich, um was es in diesen fremdsprachigen Songs geht, wenn ich sie euch ins Vorarlbergerische übersetze. Heute zum WM-Auftakt, der WM-Hit von 2014, Pitbull und J-Lo. We are one beim Antenne Vorarlberg Hit-Dolmetscher.
1: Was heißt das? We are one?
0: Wir sind eins. Um 20 vor 7.

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23: Wir messen 9 Grad in Riefensberg bei der Juppenwerkstatt, 10 haben in Rönns und 12 sind es bei euch in Dornbirn.

0: Heute haben definitiv die Wolken das Sagen. Jetzt in der Früh und am Vormittag ist es oft noch trocken, am Abend dann auch wieder, aber in der Mitte vom Tag, da kann es immer wieder regnen, 20 Grad gehen sich aus. Morgen Samstag, der startet noch recht ähnlich, wir gehen bewölkt in den Tag, aber spätestens am Nachmittag ist dann überall bis auf die Berge die Sonne dabei und es wird wieder sommerlich warm, am Nachmittag gehen sich 28 Grad aus.
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3: Auf den Straßen, da sieht es im Moment noch ruhig aus. Ihr habt freie Fahrt im gesamten Ländle. Kommt gut an.
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3: Ja, einen schönen guten Morgen.
0: Ah ja, Freitag.
3: Die gute Nachricht, die erste normale, aber gefühlt lange Woche nach dem Feiertag-Marathon, die ist geschafft.
0: Stimmt, schöner Start in den Freitag.
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0: Antenne Vorarlberg. Schönen guten Morgen. Die WM ist am Abend gestartet. Das zweite Spiel, das läuft jetzt gerade noch, Südkorea gegen Tschechien. Und am Abend dann das dritte Spiel, das könnt ihr euch auch garantiert bei einem Public Viewing anschauen. Yay. Ist nämlich um 21 Uhr, also für die Verhältnisse von dieser WM eh eine humane Zeit.
1: Ich wollte gerade sagen, also wir sind ja alle mitten in der Nacht hier.
0: Gibt richtig coole Public Viewings bei uns im Ländle. Einmal im Spannrahmen in Harz, die übertragen 27 Spiele, auch alle Österreich-Spiele mit dabei. Dann in Lustenau, das ist das größte, mit der größten LED-Wand im Land, die zeigen sogar 40 Spiele am blauen Platz.
1: Ach so, jetzt komme ich mit. Denk mal, der Spannrahmen ist doch viel größer als der Zur, aber du meinst von der Spielanzahl her das größte.
0: Genau, ja.
1: Aha.
0: Und in Dornbirn, da werden Halbfinale und Finale gezeigt am Marktplatz und in der Landeshauptstadt, wo jetzt Bregetz, Chiara, da gibt es zum Abschluss dann ein großes Public Viewing beim Finale.
1: Ja, da gehen wir halt dann auf jeden Fall. Eigentlich überall, oder? Wenn es nicht gerade um die Uhrzeit ist, wo wir schaffen müssen. Aber
0: das ein oder andere gehen wir garantiert.
1: Also und was jetzt schon am Wochenende sonst noch alles los ist im Ländle, auch für Nicht-Fußball-Fans, das verraten wir euch bei unseren persönlichen Empfehlungen um 10 nach 6.

0: Vorarlberg hier und in den USA, da ist schon nach vier, das heißt, da gibt es sicher gerade Bier.
1: Mei, Simon, du wieder
0: recht. Ja, wir brauchen diese Woche halt die Biertrinkheimländle. Gemeinsam mit euch küren wir nämlich Vorarlbergs schönsten Biergarten bei unseren Vorarlberg Top 10.
1: Ja, ja, klar. Hauptsache Bier, gell? Sagt das doch gleich. Stimmt, schnell mit ab auf unseren auf antennevorarlberg.at. Das von euch gewählte Ergebnis, den schönsten Biergarten im ganzen Land, das hört er heute noch um 20 vor 9.

0: 10 vor 6 und Tene Fahlbeck hier, guten Morgen.
1: Freitag, wir sind gut drauf. Dazu schicken wir euch einen der heftigsten Party-Hits von Katy Perry. Dua Lipa, die macht gemeinsame Sache mit Sir Elton John und Ray, die sorgen auch bei dem Wetter für Sonnenstrahlen. Where's My Husband? Das sind die 10er, die 20er und die besten, natürlich die besten aktuellen Hits nur von Tene Fahlbeck.
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3: Es ist 5 vor 6.
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4: Mit Christina Adler. Der Vatertag am Sonntag wird auch für den Handel immer wichtiger. Inzwischen nimmt der dadurch rund 9 Millionen Euro ein. Vorarlberg-Reporter Robin Leiner weiß, wofür das Geld ausgegeben wird.
5: Das beliebteste Geschenk zum Vatertag sind Schokolade und Süßes. Darauf setzt ein Drittel, hat die Wirtschaftskammer jetzt ausgewertet. Ebenfalls beliebt sind auch Restaurantbesuche und Gutscheine für gemeinsame Ausflüge. Im Schnitt kosten die Vatertagsgeschenke 62 Euro.
4: Insgesamt will fast jeder und jede Zweite dem Vater oder auch dem Partner am Sonntag etwas schenken. Nach 14 Stunden Verhandlungen haben sich heute früh Arbeitgeber und Arbeitnehmer in der chemischen Industrie in der 8. Verhandlungsrunde auf einen neuen Kollektivvertrag geeinigt. Die Gehälter steigen damit um 1,8%, maximal aber um 100 Euro. Der Kollektivvertrag gilt rückwirkend ab 1. Mai 2026. Clemens Pick ist ab dem nächsten Jahr der neue ORF-Chef. Nach einer mehr als 15-stündigen Marathonsitzung hat ihn der Stiftungsrat gewählt, mit 21 von 35 Stimmen. Pick war zuletzt Chef der Nachrichtenagentur APA und ist der erste ORF-Chef, der von außen kommt. Bei der Fußball-Weltmeisterschaft in den USA, Kanada und Mexiko hat Gastgeber Mexiko am Abend einen perfekten Start in die Heim-WM erwischt. Mexiko gewinnt gegen Südafrika mit 2:0.
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6: Wir schauen zu euch nach Schrund. Bei der Wegkapelle, da hat es 10 Grad, 13 in Haaretz und 11 in Eck. Heute hat die Sonne kaum Chancen. Wolken haben das Ländle fest eingenommen und bringen über den Tag immer wieder Regen. Erst am Abend wird es dann trockener bei maximal 17 Grad heute. Morgen Samstag, da regnen sich die Wolken dann aber schnell aus. Über den Tag kommt mehr und mehr die Sonne raus. Es wird deutlich wärmer mit 28 Grad. Sonntag dann auch relativ freundlich.
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3: Ja, und in dem Moment gerade das zweite WM-Spiel auch vorbei. Da gewinnt Südkorea 2:1 gegen Tschechien.
6: Und ja, jetzt, das ist der neue Fight, gell?
3: Ja, genau. Jetzt noch der Blick auf die Straßen. Vorsicht da gerade auf der S16, Fahrt Richtung Deutschland. Auf Höhe Innerbraz sind Tiere auf der Fahrbahn, also da etwas langsamer fahren und gut schauen. Ansonsten nichts los im Ländle. Wir wünschen gute und sichere Fahrt weiterhin.
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3: Hey,
6: hallo.
3: Einen schönen guten Morgen. Erste lange Woche seit langem wieder mal geschafft. Das wird belohnt mit jeder Menge Events am Wochenende. Unsere persönlichen Empfehlungen gleich in 12 Minuten.
6: Jetzt sind aber erstmal Ray mit euch im Bad. Die motivieren richtig. Einer der besten aktuellen Hits, Where's My Husband?

0: 4 nach 6 und eine Frage, Kian. Schönen guten Morgen. Also ich wette, in so einer Situation wart ihr auch schon mal. Ihr sitzt in der Runde mit der Family und dann haut euer Papa so einen richtigen Dad-Joke raus und alle denken sich nur, ma Papa, bitte.
1: Und alle rundum werden rot vor Scham. Aber heute haben wir was für euch, liebe Papas, okay? Weil am

0: Sonntag, Vatertag ist, geben wir euch heute die große Bühne, die ihr immer haben wolltet für eure Dad-Jokes. Wir feiern sie heute einfach. Also mein Papa, wenn der das jetzt hört, oh Gott, wenn der anruft, der hat letztes Mal zu mir gesagt, dein einziger Sport, wo du machst, ist der Eisspringen.
1: So brutale, so brutale Dad-Jokes. Darkus Wolfurt hat auch was geschickt. Erzähl mal.
2: Mein favorite Dad-Joke ist, wo ist der heißeste Ort im Raum? Natürlich in der Ecke, weil da haben wir 90 Grad. Ich erzähle den Witz so oft. Meine Tochter findet ihn langsam ohlustig, aber nur, wenn ihr nicht in der Öffentlichkeit erzählt.
0: Das ist halt so ein Klassiker.
1: Den kennt man, den kennt
0: man. So, da sehe ich den so, mein Papa, genau so.
1: Bitte so schön. Danke, danke dir, liebe Papas im Ländle, her mit euren besten Dad-Jokes. Bei welchem Witz verdrehen Töchter, Söhne oder Ehefrauen immer die Augen? Heute bekommt ihr die Bühne. 0800 10 36 36. Schickt eine Sprachnachricht rein ins Studio. Die nächste Runde dann in

0: 12 nach 6. Guten Morgen.
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2: Ja, am Wochenende, da holt er nochmal Adrenalin pur in Bregenz. Da läuft das Finale vom Bregenzer Frühlingsfest am Wochenende am Parkplatz West. Also am Samstagmorgen, da gibt es ja traditionell auch immer das Feuerwerk, so gegen 22 Uhr. Und am Sonntag, da steigt dann das grande Finale.
0: Natürlich wird aber auch die Fußball-WM geschaut. Gibt ganz viele Public Viewings im Land. Zum Beispiel in Hard, im Spannrahmen. Dann in Lustenau am Blauen Platz, da gibt es eine riesen Leinwand. Und natürlich übertragen auch viele Bars, Restaurants und Co. Die Spiele.
2: In Feldkirch, da sind heute alle Shopping-Süchtigen gefragt. Es ist Dämmershopping. Bis 21 Uhr schlendert ihr da durch die Stadt. Dazu gibt's Musik, was zu essen und ja, einfach feinhauen.
0: Richtig bunt wird's morgen dann im Shake in Rötis. Da steigt die Holy Day Dance Party. Das kennt ihr bestimmt mit den ganz vielen bunten Farben, die da in die Luft geschleudert werden.
2: Ich will das so mal machen.
0: Echt?
2: Ich habe das noch nie gemacht.
0: Ja, nein, das müssen wir auch mal machen. Cool. Also, los geht's da um 17 Uhr.
2: Ja, und wo ihr euch in die Weinlaube setzt, während eure Kids sich im Kistenklettern messen, das verraten wir euch in einer Stunde um 10 nach 7 bei unseren persönlichen Wochenendempfehlungen.

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0: 6.21 Uhr und Tönne Feuerwerk hier.
1: Morgen.
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12: Wir messen 12 Grad in Dornbirn am Marktplatz, 9 in Möckers und 12 in Reutis. Heute gibt's nicht viel zu sagen. Die Wolken, die da sind, die bleiben bis am Abend und bringen immer wieder Regenkühle. 17 Grad gehen sich heute aus. Morgen Samstag, da bessert sich das Wetter, es lockert schnell auf. Am Nachmittag ziehen die Temperaturen voll an auf 28 Grad. Und ähnlich wird's auch am Sonntag.
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13: Da haben wir gute Nachrichten für alle, die schon unterwegs sind. Ihr habt freie Fahrt im gesamten Ländle.
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13: Einen schönen guten Morgen. Jetzt mal Hand aufs Herz. Ja. Wie oft singt man denn bei Songs mit, ohne dass man weiß, was die denn da überhaupt singen in der Fremdsprache?
14: Also ich schon.
13: Damit ist Schluss. Ich übersetze bei Simon singt, dem Antenne Vorarlberg Hit-Dolmetscher gleich in 12 Minuten.
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gleich 5 nach halb 7. Einen schönen guten Morgen mit Antenne Vorarlberg. 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
0: Ja, gerne.
1: 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Ah.

0: 6:43 Uhr.
1: Guten Morgen.
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3: Ihr wisst ja, das ist der Moment, wo ihr jetzt noch schnell das Fenster schließt, bevor die Nachbarn kommen und wegen einem Notfall klingeln.
0: Ja, also die Witze waren all schlimmer, Hefri.
3: Spaß beiseite. Also Simon weiß, dass er nicht singen kann, aber du tust es trotzdem.
0: Ja.
3: Was hast du denn Feines für uns?
0: Es ist WM und darum haben wir gedacht, es gibt jetzt quasi Hitdolmetscher mit ja, WM-Songs, WM-Edition quasi.
3: Ja.
0: Die sind ja eh so oft ein kleiner anderer Spruch. Also ich will euch da einfach mal zeigen, was die da wirklich singen.
3: Also los, komm. Was
0: okay.
3: gibt's?
0: Jetzt heute für euch quasi Pitbull ja, mit dem WM-Song von 2014 mit der J-Lo.
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0: 6:49 Uhr und Tene Fahrgang.
1: Guten Morgen. Und Simon, wir beamen uns jetzt zurück in die blaue Sau nach Lustig.
0: Oh, da bin ich so viel gesehen.
1: Ja, ich weiß. Und der ist immer gelaufen. Der Zehner von Guru Josh Project Infinity. Aus den 20ern der nächsten halben Stunde dabei. Heißer Sound von Camila Cabello und Ed Sheeran. Und natürlich sind die besten aktuellen Hits am Start. Star-DJ Felix Jähn schickt gemütliche Töne mit Pride gleich um 6:45 Uhr.
2: Juhu! Es ist wie das Projekt.

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13: Es ist 5:05.
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4: Mit Christina Adler. Am Sonntag ist wieder Vatertag und der wird auch für den Handel immer wichtiger, denn die Vorarlberger geben dafür Millionen von Euro aus, meldet die Wirtschaftskammer. Reporter Robin Leiner hat die Zahlen.
14: Knapp die Hälfte möchte ihrem Vater oder auch dem Partner am Sonntag etwas schenken. Die Geschenke kosten dann im Schnitt 62 Euro. Viele setzen dabei auf Süßes, aber auch Restaurantbesuche und Gutscheine für gemeinsame Unternehmungen sind beliebt. Die meisten besorgen die Geschenke im heimischen Handel, das bringt dem rund 9 Millionen Euro ein.

0: Eine Untersuchung zeigt übrigens, dass sich die meisten Väter vor allem Zeit mit der Familie und gemeinsame Ausflüge wünschen. Herwes schließt österreichweit 17 von 93 Filialen. Rund 100 Mitarbeiter verlieren ihre Jobs. Ein Sozialplan ist aufgestellt worden. Die neuen Eigentümer des Sporthändlers begründen den Schritt damit, dass die betroffenen Geschäfte nicht mehr wirtschaftlich betrieben werden können. Die Kette wurde ja durch Spar an deutsche Investoren verkauft. In den Niederlanden ist ein Auto in eine Gruppe radelnder Schulkinder gefahren. Dabei sind 3 Kinder und ein Erwachsener ums Leben gekommen. Mehrere Menschen wurden verletzt. Die Polizei geht derzeit von einem Verkehrsunfall aus. Nach ersten Erkenntnissen soll das Auto in einer Kurve geradeaus weitergefahren und auf den Radweg geraten sein. Ein 19-Jähriger wurde festgenommen. Ob er am Steuer war, ist aber noch unklar. Und zur Fußball-Weltmeisterschaft. Nach dem 2:0 Auftaktsieg von Gastgeber Mexiko gegen Südafrika gestern Abend ist jetzt in der Früh auch das 2. WM-Spiel zu Ende gegangen. Südkorea gewinnt 2:1 gegen Tschechien. Als nächstes stehen sich dann Kanada und Bosnien in Toronto gegenüber. Spielstart ist heute Abend um 21 Uhr unserer Zeit.
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3: Wir messen 12 Grad bei euch in Hohenems, beim Schlossplatz, 9 haben wir in Silbertal und 12 auch in Feldkirch. Regenschirm nicht vergessen, auch heute wird es immer wieder nass. Die Wolken haben das Ländle heute noch fest im Griff. Erst am Abend wird es trockener und kühle 17 Grad gehen sich heute nur aus. Ja, und dann zack, morgen Nachmittag, 28 Grad. Da schafft es endlich wieder die Sonne raus. In der Früh regnen sich die Wolken noch aus. Und warm mit einem Mix aus Sonne und Wolken wird es dann auch am Sonntag.
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4: Es läuft im Frühverkehr. Ihr kommt derzeit ohne Probleme durchs Ländle. Wir wünschen gute Fahrt.
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3: Und dazu schicken wir euch einen der besten aktuellen Hits von Felix Jähn, ein deutscher DJ, der den Sprung in die internationalen Charts definitiv geschafft hat. Das ist Pride.
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0: Antenne Vorarlberg hier um 4 nach 7. Guten Morgen. Wir feiern heute eure besten Dad-Jokes.
1: Oh je.
0: Das kennt ihr, oder? Ihr sitzt mit der Family irgendwo in der großen Runde zusammen und dann haut der Vater halt so einen klassischen Dad-Joke raus.
1: Ja. Ja.
0: Und alle Familien angehören sich. Ja. Die schämen sich, Angehörigen, die schämen sich in dem Boden.
1: Vor allem, weil sie einfach nicht lustig sind, oder?
0: Ja, also
1: zum Beispiel, wirklich. Wie wollen Sie zahlen? Bar oder mit Karte?
2: Am liebsten gar nicht.
1: Oh. Und weil am Sonntag Vatertag ist, bekommt ihr heute endlich diese eine große Bühne, die ihr immer wolltet für eure Dad-Jokes. Niklas aus Haselstauden.
3: Hey Simon, hey Chiara. Also ich habe auch einen Dad-Joke, den hat mir mein Papa immer erzählt, wo ich ein Kind gewesen bin. Und ich habe den 1:1 einmal so übernommen.
0: Ja, jetzt bin ich
3: gespannt. Und zwar, was macht man mit einem Hund ohne Beine?
0: Ja.
3: Zweimal dürfen wir raten. Um die Häuser ziehen. Ja, und meine Kinder finden den ja eigentlich genauso lustig wie ich damals.
2: Gar nicht.
3: Nämlich
2: gar
3: nicht.
0: Ja, klar.
1: Es zieht sich durch die Generationen
0: durch, oder?
1: Dann geht's nur, wo ist es am heißesten? In der Ecke. Da hat es 90 Grad.
0: Klassiker. Oder Papa bestellt für die ganze Family im Restaurant, weißt du, da Pizza, Schnitzel, Pommes und. Und am Schluss, so, das war's für mich. Und was wenn ihr noch so?
1: Das hat mich immer

Bäume gemacht. Uiuiui. Liebe Papas im Ländle, her mit euren besten Dad-Jokes. Bei welchem Witz verdrehen Töchter, Söhne, sogar die Ehefrauen immer die Augen? Heute bekommt ihr die Bühne dafür. 0800 10 36 36. Schickt eine Sprachnachricht rein ins Studio. Nächste Runde um 8:55.

0: Einen wunderschönen guten Morgen. 7:12 Uhr und Chiara, ab und zu verpenne ich was, gell?
1: Ach so. Ja, dann zeigen wir halt einfach, dass jetzt unsere persönlichen Wochenendempfehlungen kommen.
0: Genau. Ob Fußballfan oder nicht, die WM wird geschaut und im ganzen Land gibt es so coole Public Viewings dazu. Beispielsweise in Hart im Spannrahmen oder auch in Lustenau am Blauen Platz in Mazura. Da steht eine riesen Leinwand. Mhm. Natürlich machen aber sicher auch viele Bars in eurer Nähe Übertragungen.
1: Ja, und morgen, hey, ist die Hölle los in Bregenz. Die Frauen nehmen die Landeshauptstadt ein beim Frauenlauf.
0: Ah, cool.
1: Ohne Frauen läuft halt eben nichts.
0: Das
1: gell?
0: Stimmt. Aha. Du bist der beste Beweis dafür.
1: Oh. Die Route, die ist jetzt auch wieder zurück am Bodensee und es gibt auch wieder eine coole Afterparty mit Antenne Vorarlberg DJ, also geht's voll ab und ein paar Meter wird der Derner Lofdonus Bregenzer Frühlingsfest, hat das finale Wochenende morgen dann am Abend auch mit Feuerwerk.
0: Ja, und falls ihr immer schon mal so ein richtig schweres Rüstfahrzeug von der Feuerwehr sehen wolltet, morgen, da wird das der Feuerwehr Lustenau gesegnet und ihr habt alle was davon. Es gibt eine Weinlaube, Kinderprogramm mit Kistenklettern und Co. Es spielt da Musik. Also wirklich für jeden was dabei. Und auch in Lustenau morgen das Genussfestival am Blauen Platz. Mhm. Ja, da wird ordentlich geschlemmt bis 14 Uhr. Ganz, ganz viele internationale Snacks dabei.
1: Und jetzt haben wir auch noch was für alle Shopping-Süchtigen in Feldkirch. Es ist Dämmer-Shopping bis 21 Uhr. Schlendert ihr durch die Stadt. Dazu gibt's Musik, was zum Essen und einfach fein, ha.
0: Herrlich. Wir wünschen euch ein super feines Wochenende und einen entspannten Start jetzt rein in den Freitag mit Benson Boone.

0: 7:21 Uhr Antenne Vorarlberg. Guten Morgen, wir die Starks sind on Tour. Unser Team war heute ab 7 in Hohenems beim Emspark. Mhm. Da haben wir euch mit leckerem Frühstück überrascht. Und die Alexandra aus Hohenems, die hat sich auch eins geschnappt.
1: Vielen, vielen Dank dafür. Ja. Und eure zwei Mädels, die da stehen, also die machen das so super. Im Regen stehen die dort, das ist nicht gerade warm heute, aber die sind so lieb, die zwei. Und euch natürlich auch nochmal vielen, vielen Dank.
2: Ja, sehr gerne, Alexandra. Los, oder? Wie lieb ist das, hey? Lohnt's euch alle schmecken.
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4: Wir messen 10 Grad bei euch in Alberschwende bei der Dorflinde, 12 in Götzis und 9 in Laternsoben. Heute hat die Sonne kaum Chancen. Die Wolken haben das Ländle eingenommen und bringen über den Tag immer wieder Regen. Erst am Abend wird es dann trockener bei maximal 17 Grad heute. Morgen Samstag, so, da regnen sich aber die Wolken schnell aus. Über den Tag kommt mehr und mehr die Sonne raus und dann zack, Temperaturanstieg und 28 Grad. Sonntag dann auch relativ freundlich.
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5: Ja, es geht weiterhin entspannt zu auf Vorarlbergstraßen. Kein Stau über 5 Minuten. Wir wünschen gute und sichere Fahrt.
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5: Einen Hallo. Schönen guten Morgen. Gleich quizzen wir wieder gemeinsam bei der 1.000-Euro-Minute.
4: Ja, eigentlich, gell, sind die 10 Fragen ja zu schaffen.
5: Ja.
4: Aber wenn man dann halt so unter Zeitdruck von einer Minute wirklich liefern muss, hey, ja, ist halt wie beim Günther Jauch,
5: oh,
4: oder?
5: Ja. Schauen wir, ob heute jemand die 1.000-Euro knackt. Nächste Runde gleich in 12 Minuten.
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0: jetzt? Na,
1: 8:05, Antenne Vorarlberg hier.
2: Ja, also, ich bin jetzt einfach ehrlich zu euch. Eigentlich wollte ich euch jetzt nämlich was zur Mega-Eröffnungsshow von Shakira bei der Fußball-Weltmeisterschaft am Abend erzählen. Aber ich hab's verpasst.
1: Das ist unfassbar. Social Trend Queen Chiara, du, wo immer up to date bist, hast die Eröffnungsfeier des Jahres verpasst. Mhm. Echt, oder?
2: Das liegt eigentlich nur daran, weil du nicht daheim warst.
1: Ja, jetzt bin ich schon.
2: Ich hab nämlich gedacht, das ganze Gedöns geht halt um 21 Uhr los, oder?
1: Mhm.
2: Aber um 21 Uhr war halt Spielbeginn. Upsi. Also ich habe mir das eh schon gedacht, wie spät fängt denn das an? Und wo ich dann umgeschaltet habe, weil ich weiß nicht, wie ich das letzte Mal Live-TV geschaut habe, steht da vor allem Andrea Bocelli auf dem Platz, David Guetta ist irgendwie am Bildschirm oben. Ich denke mir, wo ist Shakira? Was tun denn die da?

0: Und dann ist man geschossen. Das ist wohl schon vorbei.
1: Ja, leider.
0: Dann war es mal schon zu blöd und habe wieder ausgeschaltet.
1: Aber dafür was Auftaktmatch. Denn eigentlich ganz in Ordnung. Also Mexiko gegen Südafrika und Südafrika hat keine Chance gehabt, wenn wir ehrlich sind.
0: Echt,
1: kein Torschuss in 90 Minuten. Also das Match war eigentlich nicht so gut. Aber

0: Nee, aber es waren einfach drei klare Fouls. Ja, am Schluss endlich den Mexiko 2-0 verdient
1: gewonnen. Alles klar. Also startet ihr jetzt gut rein in den Tag mit Chris Brown. Der will nämlich gar nicht aufstehen mit Don't Wake Me Up.

0: 7.42 Uhr.
1: Guten Morgen.
0: Guten Morgen.
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0: Ja, ab sofort quiz man mit euch jeden Morgen hier um 20 vor 8. Das Spiel ist mega einfach. Wir stellen euch 10 Fragen, ihr habt 60 Sekunden Zeit. Und wenn ihr alle Fragen richtig beantwortet, dann schenken wir euch 1.000 Euro. Wenn ihr nicht alle 10 Fragen richtig habt, dann gibt es einen Trostpreis für jede einzelne richtige 10 Euro. Soweit die Spielregeln und jetzt bist du dran, Quizmasterin.
3: Ja, wir quizzen mit dem Samuel aus Luschnau. Guten Morgen, hi.
4: Servus, hey.
3: Hast du die Spielregeln verstanden, alles klar?
4: Ich habe sie verstanden, ja.
3: Perfekt, dann startet jetzt deine Minute. Wie viele Tage haben 2 Wochen?
4: 14.
3: Welche Farbe hat die 8 beim Billard?
4: Rot.
3: Wie heißt der Bürgermeister von Bregenz mit Nachnamen?
4: Peter.
3: Welcher Schauspieler war der letzte James Bond?
4: Mark, weiß ich nicht.
3: Wie heißt der Schöpfer von Facebook?
4: Mark Zuckerberg.
3: Welche Farbe hat das Trikot der Tour de France Gesamtführung?
4: Gelb.
3: Wie heißt die Hauptstadt von Polen?
4: Warschau.
3: Wann sank die Titanic?
4: Boah, keine Ahnung.
3: In welchem Land steht der Eiffelturm?
4: Paris.
3: Wer singt den Song Flowers?
4: Keine Ahnung.
3: Oh, jetzt ist die Zeit um. 10 Fragen haben wir geschafft. Zieh dich um.
4: Hau ab.
0: Ja, Samuel. Da ist man einfach ein bisschen nervös.
3: Ist logisch, ist völlig normal.
0: Genau.
3: Simon, Schiri, was war los?
0: Also, zuerst die gute Nachricht, oder? Wir haben da mal 1, 2, 3, 4, 5 richtige. Das heißt, 50 Euro gibt's für dich. Lieber Samuel,
4: gratuliere.
0: Ja, genau.
4: Danke.
0: Und jetzt kommen noch schnell die Fragen durch. Also die erste falsche war die 8 beim Billard, das wäre schwarz.
4: Ja, ich kenne mich da doch nicht, keine Ahnung.
0: Denn der Bürgermeister von Bregenz ist der Michael Ritsch. Der James Bond, der letzte, war der Daniel Craig. Titanic ist 1912 gesunken und das Lied Flowers singt Miley Cyrus.
3: Ah. Das passt, ich bin ja gerade noch froh, dass du nach Paris, nach Frankreich gesehen hast.
0: Ja, das haben wir gerade durchgegangen.
4: Ja, ich habe mir gerade gedacht,
3: ich weiß nicht. Hey, super, 50 Euro.
0: Trotzdem lustig gewesen.
3: Machst du einen tollen Freitagabend.
4: Ja, tipptopp, vielen Dank. Ja,
3: gern.
0: Ja, also ich bin wirklich schon gespannt, wenn knacken wir das erste Mal die 1.000 Euro. Meldet euch an auf antennevorarlberg.at. Nächste Runde am Montag um 20 vor 8.
5: Ah!

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1: Wir schicken euch in der nächsten halben Stunde feinen Pop von Pink ins Büro. 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
16: Freude nach Kollektivvertragsverhandlungen. Welche Branche sich jetzt über eine Lohnerhöhung von 1,8% freut, gleich in den News.
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16: Es ist 5:08.
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18: Mit Christina Adler. Der Vatertag am Sonntag wird auch für den Handel immer wichtiger. Inzwischen nimmt der dadurch rund 9 Millionen Euro ein. Vorarlberg-Reporter Robin Leiner weiß, wofür das Geld ausgegeben wird.
19: Das beliebteste Geschenk zum Vatertag sind Schokolade und Süßes. Darauf setzt ein Drittel, hat die Wirtschaftskammer jetzt ausgewertet. Ebenfalls beliebt sind auch Restaurantbesuche und Gutscheine für gemeinsame Ausflüge. Im Schnitt kosten die Vatertagsgeschenke 62 Euro.
18: Insgesamt will fast jeder und jede Zweite dem Vater oder auch dem Partner

0: Partner am Sonntag etwas schenken. Der Asbestskandal im Burgenland könnte laut Greenpeace Schäden von mindestens 1,6 Milliarden Euro verursachen. Der größte Teil der Kosten entfällt demnach auf die Entsorgung von belastetem Material. Dazu kommen noch teure Sanierungen. Die Umweltorganisation fordert Unterstützung durch den Katastrophenfonds des Bundes. Außerdem sollen neue, sichere Deponien geschaffen werden, damit das asbesthaltige Material möglichst günstig entsorgt werden kann. Nach 14 Stunden Verhandlungen haben sich heute früh Arbeitgeber und Arbeitnehmer in der chemischen Industrie in der 8. Verhandlungsrunde auf einen neuen Kollektivvertrag geeinigt. Die Gehälter steigen damit um 1,8%, maximal aber um 100 Euro. Der Kollektivvertrag gilt rückwirkend ab 1. Mai 2026. In der Antarktis ist die höchste Juni-Temperatur aller Zeiten gemessen worden. An einer Forschungsstation wurden mehr als 15 Grad erreicht. Normalerweise liegen die Temperaturen zu dieser Jahreszeit deutlich unter dem Gefrierpunkt. Die Folge: Das Eis in der Antarktis schmilzt derzeit laut Experten noch schneller als sonst.
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3: Wir messen 7 Grad in Mittelberg beim Tenniscenter, 10 in Krumbach, 11 in Bludenz. Heute gibt's nicht viel zu sagen. Die Wolken, die da sind, die bleiben bis am Abend und bringen immer wieder Regen. Kühle 17 Grad gehen sich aus. Morgen Samstag, da bessert sich das Wetter. Es lockert schnell auf. Am Nachmittag ziehen die Temperaturen auf 28 Grad an. Ähnlich wird's auch am Sonntag.
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4: Es stockt teilweise etwas an den üblichen Stellen. Die gute Nachricht, aber ihr seid überall in unter 10 Minuten durch. Wir wünschen gute Fahrt weiterhin.
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4: Morgen, hallo. So viel los am Wochenende. Ihr feiert, ihr shoppt und ihr holt euch den absoluten Adrenalinkick. Unsere persönlichen Wochenendempfehlungen verraten euch in 6 Minuten.
3: Ja, Adrenalin hat jetzt auch mal Smith für euch im Gepäck. Einer der besten aktuellen Hits. Stay if you wanna dance.

0: Morgen.
1: 4:08, guten Morgen.
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3: Ja, morgen ist übrigens die Hölle los. Hier ist, steigt der legendäre Frauenlauf. Die Route ist wieder direkt am See. Ladies, gebt alles, ihr schafft das. Und danach steigt natürlich eine coole Afterparty mit Antenne Vorarlberg DJ. Und nebendran läuft auch noch das Frühlingsfest am Parkplatz West. Morgen Abend seht ihr dann auch ein Feuerwerk.
1: Natürlich wird aber auch die Fußball-WM geschaut. Gibt ganz, ganz viele Public Viewings im Ländle, wie zum Beispiel in Hard im Spannrahmen. Hm. In Lustenau, in Mazura, da gibt es auch eine große Leinwand draußen. Und natürlich übertragen noch sonst ganz viele Bars, Restaurants und Co. die Spiele.
3: Ja, und in Feldkirch, da sind heute alle Shopping-Süchtigen gefragt. Es ist Dämmer Shopping. Bis 21 Uhr schlendert ihr da durch die Stadt. Dazu gibt es Musik, was Feines zu essen und.
1: Richtig bunt wird es dann morgen im Shake in Rötis. Da steigt die Holy Day Dance Party. Die kennt ihr bestimmt mit den ganz, ganz vielen bunten Farben, die da in die Luft geschmissen werden. Danach kann man, glaube ich, dreimal duschen am Tag. Los geht's da um 17 Uhr.
3: Ja, und gefeiert wird morgen auch in Lustenau bei der Segnung des schweren Rüstfahrzeugs der Feuerwehr. Da gibt's viel für euch, nämlich eine Weinlaube, Kinderprogramm, Musik zum Essen. Also am Wochenende werdet ihr garantiert fündig.

Ja, und morgen bis 14 Uhr auch noch in Lustenau am Blauen Platz das Genussfestival. Ah, ja. Da schlemmt ihr euch so richtig durch. Richtig international, herrlich. Ganz, ganz viel Spaß am Wochenende.

0: 11 nach 8.
1: Guten Morgen.
0: Guten Morgen.
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1: Ihr wisst ja, das ist der Moment, wo ihr jetzt so schnell das Fenster schließt, bevor die Nachbarn kommen und wegen einem Notfall klingeln.
0: Also ich sprühe an der Allbörse, du. Hey.
1: Spaß beiseite, komm schon, Simon. du brauchst das nicht singen, kann, du machst es trotzdem, gell?
0: Ja, logisch, logisch.
1: Was hast du für uns?
0: Es ist WM und drum gibt es den Hit-Dolmetscher in der WDM-Edition quasi. Also die sind ja eh so oft in einer anderen Sprache, oder? Oft auch so lateinamerikanisch. Und ich will euch einfach zeigen, was die da singen.
1: Also, was hast du heute?
0: People mit J-Lo war der WM-Song 2014 in Brasilien.
1: Aber der ist Englisch, oder?
0: Ja, der ist Englisch. 40 Sekunden durchheben, das schaffen wir. 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
1: Cool.

0: 18 nach 8 am Telefonwerk hier und wir feiern heute eure Dad-Jokes. Sonntag ist Vatertag. Heute bekommen die Papas endlich mal die große Bühne her für die Witze, bei denen sonst niemand lacht.
1: Ja, zum Beispiel in der Bar. Großes oder kleines Bier? Groß, klein bin ich sehr alt schon.
0: Ja.
1: Aber der Michael Soenems, der hat einen. Ja, ich wette mit euch, den hat euch euer Vater auch erzählt. Dranbleiben, er erzählt ihn um 8:55.
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5: Wir messen 12 Grad in Sat.1 bei der Mittelschule, 12 auch in Hohenweiler und 8 in Klösterle. Trüb ist es draußen und nass, da ändert sich über den Tag auch nicht mehr viel. Am Abend wird es ein bisschen trockener bei 17 Grad. Morgen Samstag, da ist es in der Früh noch ähnlich, aber es reißt dann auf und es wird richtig fein warm am Nachmittag.
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6: Es rollt auf den Straßen im Ländle. Freie Fahrt.

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1: Hallo.
2: Morgen. Wer darf sich schönster Biergarten in ganz Vorarlberg nennen? Ihr habt abgestimmt und das Ergebnis steht fest. Unbedingt dranbleiben.
1: Ich wette, mit Platz 1 hattet ihr so nicht auf dem Schirm.
2: Wir verraten es euch in 12 Minuten.
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0: kurz nach halb neun. Einen schönen guten Morgen. Wir feiern heute eure besten Dad-Jokes hier auf Antenne Vorarlberg. Das kennt ihr, oder? Ihr sitzt mit der Family irgendwo in der großen Runde zusammen und dann haut der Papa so einen klassischen Dad-Joke raus. Und eigentlich schämen sich alle.
1: Ja, wirklich.
0: Rundum.
1: Also vor allem, wenn sie nicht witzig sind. Ja. Zum Beispiel Bar oder mit Karte zahlen? Am liebsten gar nicht.
0: Klassiker.
1: Und weil am Sonntag Vatertag ist, bekommt ihr heute endlich die Bühne für eure Dad-Jokes. Mike aus Hohenems.
2: Kennen da deren, wenn man so in die Ferne blickt mit der Hand und dann sieht, warum tun die Indianer so? Ja, weil sie anders nichts sehen und dann hebt man die Hand vor die Augen. Noch kann ich meiner Tochter erzählen, noch lacht sie, aber sie ist Simne. Also ich glaube, lang geht es nur und dann ist er wirklich peinlich.
0: Also den
1: ich glaube, sie
0: verstorten
1: vielleicht noch nicht so ganz. Deswegen lacht sie aus Höflichkeit.
0: Der ist fürchtig. Also Mike, der ist fürchtig. Ja, wirklich. Gut war auch, haben wir heute auch schon gehört, was macht man mit einem Hund ohne Füße? Um die Hüse zu.
1: Der ist eigentlich auch fürchtig.
0: Oh, miserabel.
1: Eigentlich ist der auch richtig mies.
0: Es sind, glaube ich, alle schlecht.
1: Oder kennst du den, wenn dein Papa dich fragt, was wünscht, oder du fragst, was kriege ich zum Geburtstag? Und dann sagt der, mach mal die Augen zu.
0: Aha.
1: Was siehst du jetzt?
0: Nix. Ja, ganz, ganz lustig.
1: Ein schöner Vatertag, euch Lieben.
0: Ja,

0: Schönen guten
1: Hallo.
0: Morgen.
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0: So, am Wochenende wird das Wetter endlich wieder biergartentauglich und deswegen haben wir sie die ganze Woche gemeinsam mit euch gesucht. Die Top 10 der besten und schönsten Biergärten hier bei uns im Ländle.
1: Von euch gewotet, gerade jetzt bei der WM ja auch sehr gefragt.
0: Auf jeden Fall. Und das sind eure Top 3. Bronze holt sich das Forencenter in Bludenz.
1: Oh, cool. Die haben, glaube ich, einer von der größten im Land mit Spieli.
0: Ja, cool. Mhm. Silber geht an den Rankweiler Hof in Rankweil.
1: Das ist so cool, bei auch schon. Geht seit 40 Jahren.
0: Brutal.
1: Krass.
0: Und die Goldene, also Platz 1, holt sich das Hotelpension Marmotta in Gageln. Oh. Herzlichen Glückwunsch.
3: Yes! Oh, okay. Das freut mich richtig.
0: Geschäftsführerin Sabine Sauer, erzähl, was hat denn ihr für einen Biergarten?
3: Unser Gastgarten hat nicht nur eine schöne Lage. Er wird mit Liebe bewirtet, es ist mit Liebe dekoriert. Wir haben wunderschöne Blumen. Man fühlt sich einfach nur wohl.
1: Mei, das hört man ja schon richtig. Ja,
0: da trinkt man gerne ein Bierle. Ja. Und die ganze Liste der Top 10 gibt es wie immer auf der Homepage unter antennevorarlberg.at.
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18: Am Sonntag ist Vatertag. Wie viel Geld wir Vorarlberger dafür ausgeben, das erfahrt ihr in 20 Sekunden in den Antenne Vorarlberg Nachrichten.
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18: Es ist 8:55.
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20: Mit Christina Adler. Am Sonntag ist wieder Vatertag und der wird auch für den Handel immer wichtiger, denn die Vorarlberger geben dafür Millionen von Euro aus, meldet die Wirtschaftskammer. Reporter Robin Leiner hat die Zahlen.
21: Knapp die Hälfte möchte ihrem Vater oder auch dem Partner am Sonntag etwas schenken. Die Geschenke kosten dann im Schnitt 62 Euro. Viele setzen dabei auf Süßes, aber auch Restaurantbesuche und Gutscheine für gemeinsame Unternehmungen sind beliebt. Die meisten besorgen die Geschenke im heimischen Handel, das bringt dem rund 9 Millionen Euro ein.
20: Eine Untersuchung zeigt übrigens, dass sich die meisten Väter vor allem Zeit mit der Familie und gemeinsame Ausflüge wünschen. Herwes schließt österreichweit 17 von 93 Filialen. Rund 100 Mitarbeiter verlieren ihre Jobs. Ein Sozialplan ist aufgestellt worden. Die neuen Eigentümer des Sporthändlers begründen den Schritt damit, dass die betroffenen Geschäfte nicht mehr wirtschaftlich betrieben werden können.

0: können. Die Kette wurde ja durch Spar an deutsche Investoren verkauft. Wegen der neuen Angriffe im Nahen Osten hat die AUA ihre Tel Aviv-Flüge wieder gestoppt und setzt sie erstmal bis kommenden Montag aus. Wie es danach weitergehen wird, entscheidet eine neue Sicherheitsbewertung am Montag. US-Präsident Donald Trump hat unterdessen eine baldige Einigung mit dem Iran in Aussicht gestellt. Sein Börsendebüt an der Wall Street feiert heute Elon Musk mit seinem Raumfahrtunternehmen SpaceX. Es ist der größte Börsengang der Geschichte mit einem Volumen von 75 Milliarden Dollar. Analysten erwarten, dass der Börsengang den US-Dollar stärkt und Kryptowährungen wie Bitcoin unter Druck setzen wird, weil Anleger ihr Kapital umschichten könnten.
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3: Wir messen aktuell 13 Grad in Fäckig am Dom, 14 sind es in Lustenau am Blauen Platz und 11 Grad haben wir in Sulzberg beim alten Pfarrhof. Eine dicke Wolkendecke hat sich übers Lände gelegt. Immer wieder kommt neuer Regen runter. Erst am späteren Nachmittag lockert es dann langsam auf. Dann ist auch kurz mal die Sonne mit dabei. Die Temperaturen schaffen es auf höchstens 18 Grad. Morgen bekommen wir dann das komplette Kontrastprogramm. Da knallt die Sonne mit bis zu 28 Grad vom Himmel. Perfektes Freibadwetter wieder. Am Sonntag und Montag geht es auch sommerlich weiter, aber zum Wochenstart steigt dann vor allem am Abend die Gewittergefahr wieder an.
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3: Schön, dass ihr mit uns durchs Ländle fahrt und da ist momentan alles sehr entspannt. Es gibt keine Staus oder Blitze auf eurem Weg. Kommt gut und sicher ans Ziel.
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3: Hallihallo mit den drei schönsten Worten der Woche. Es ist Freitag. Falls ihr ein Handy in der Handy-Hand habt. Genau, ihr wisst, was ihr meint. Falls ihr ein Handy in der Hand habt, jetzt habe ich es so gebraucht, dann braucht ihr das gleich. Ich habe nämlich eine Frage an euch, die ihr mir hoffentlich ehrlich beantwortet. In 9 Minuten wird es da ernst. Und bis dahin geht's hier rein in die 9-Uhr-Stunde mit einem richtig coolen Typen, der uns beweist, dass er kein One-Hit-Wonder ist. Seine neue Single, die ist so ansteckend wie eine Laola-Welle bei einem Fußballmatch. Jetzt war ich Alex Warren mit

0: Wir Menschen sind manchmal schon komisch, oder? Schönen Feel-Good-Vielfalt-Friday auf von Tene Fallberg. Heute beim Herfahren zum Studio ist mir im Auto was Doofes bewusst war. Ich fahre seit Jahren mit etwas rum, was wirklich komplett unnötig ist. Aber ich liebe es einfach über alles. Und zwar meinen Glitzerüberzug fürs Lenkrad. Ich weiß, es braucht einfach kein Mensch, aber es glitzert halt einfach so schön, wenn die Sonne drauf scheint. Sag mal bitte, dass ihr auch Dinge habt, die eigentlich kein Mensch braucht, ihr aber heiß und innig liebt. Ich verlasse mich da heute auf eure Sprachnachrichten. 0800 10 36 36. Eure ersten Antworten gibt's dann hoffentlich gleich hier in 9 Minuten.
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0: Was braucht ihr eigentlich nicht? Liebt es aber trotzdem. Schönen Freitag mit Antenne Vorarlberg. Also ich habe mich vorhin schon mit meinem Glitzerlenkrad im Auto geoutet. Ich weiß, es braucht kein Mensch, aber ich liebe das Teil einfach. Ich finde, damit schaut mein kleiner Flitzer gleich schon ein bisschen hochwertiger aus. Sag mal bitte, dass ihr auch solche Sachen habt, die völlig unnötig sind, ihr sie aber trotzdem vergötternd. 0800 10 36 36 Alexandra aus Bregenz.
1: Ich mag gern Deko. Ich mag gern dekorieren und gern schön daheim. Aber Bruder, das ist kein Mensch.
0: Also davon habe ich auch jede Menge im Keller. Was ist es denn bei euch? Kommt in unseren Club, quatscht mit, eure nächsten Antworten gibt's dann gleich hier um 10 nach 11 in der Show. Und jetzt gibt's aber jede Menge Nützliches auf die Ohren. 30 Minuten Musik am Stück und die starten hier gleich mit Kamrat und Be Mine.
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0: Beim kleinen C sind wir schon drin im Wochenende. Ab jetzt geht's nur noch aufwärts. In der nächsten halben Stunde bekommt er einen Song aus den Zehnern, der damals wirklich auf keiner Herzschmerz-Playlist gefehlt hat. Hurts mit Stay. Danach springen wir in die 20er und holen mit Two Colors einen recycelten 90s-Hit zurück, bei dem sofort das Kopfkino startet. Und weil Freitage da sind, um Gas zu geben, geht's auch mit Karacho rein in die neue Stunde. 4 Milliarden Mal mittlerweile ist ihr Song schon gestreamt worden und immer noch ist kein Ende in Sicht. Freut euch auf Handtricks mit Golden, einer der besten aktuellen Hits, gleich um 9:45 nach Wetter und Verkehr.
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16: Kommt der Sommer jetzt endlich zurück und wenn ja, bleibt er dann auch länger? Die Antwort gibt's gleich in 20 Sekunden im Antenne Vorarlberg Wetter.
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16: Kühle 8 Grad sind es aktuell in Brand bei der Talstation der Lüner Seebahn. 11 sind es in Blutens am Nepomukbrunnen und 12 Grad haben wir in Dorn am Sportplatz. Heute sind wasserfeste Klamotten Pflicht. Es kommt immer wieder Regen runter. Die Wolken, die bleiben bis zum späten Nachmittag dicht. Erst dann kann sich mit etwas Glück die Sonne mal kurz zeigen. Mehr als 18 Grad sind heute nicht mehr drin. Morgen gibt es dann die große Wende. Da kommt der Sommer pünktlich zum Wochenende zurück. Es geht mit viel Sonnenschein und 28 Grad durch den Samstag. Auch am Sonntag und Montag bleibt sonnig und warm. Zum Wochenstart am Montag sind dann aber am Abend erste Gewitter möglich.
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16: Jetzt euch auf die Straßen. Da schaut es zurzeit sehr ruhig und sehr gut aus. Keine Staus über 5 Minuten.

0: keine Blitze in Sicht. Hab eine gute und sichere Weiterfahrt.
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0: Von Rankweil bis zu den Malediven und dann auch noch auf die Tische internationaler Promis. Wie ein Vorarlberger Unternehmen das geschafft hat, das erfahrt er hier gleich in 9 Minuten. Davor bekommt er auch noch einen Welthit serviert, der schon seit Monaten überall viral geht. Genießt jetzt die nächsten Minuten mit K-Pop vom Feinsten, von Huntrix und Golden. Das ist einer der besten Akten-Hits für euch.

0: Dieses Unternehmen aus Vorarlberg hat es geschafft, in Kühlschränke auf der ganzen Welt einzuziehen.
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0: Bei uns stehen die Säfte der Firma Rauch in Rankweil ganz selbstverständlich auf dem Frühstückstisch. Aber Pressesprecher Erich Teufel, das ist noch lang nicht der einzige Ort, wo eure Produkte landen, oder?
2: Also wenn man zum Beispiel schafft, dass man mal nach Bali kommt und dort einen Kühlschrank aufmacht, dann werden dort auch Produkte drinstehen. Wir sind auf den Malediven Marktführer für Ananassaft. Also wenn man dort einen Pina Colada trinkt und auf den Indischen Ozean rausschaut, dann kommt der auch von uns. In Arabien sind wir in ganz vielen Ländern und immer mit ganz verschiedenen Nischen, ganz verschiedene Produkte.
0: Oh wow, also schon allein deshalb teilt sich Lohner auf die Malediven zum Flüger. Welche bekannte Persönlichkeiten griffen denn täglich zu euren Rauchprodukten?

0: Favoriten?
1: Da haben wir die Julia Scheib, also Skistar natürlich, dann der Verstappen, der Formel 1-Fahrer, also Ozieren in der Bundesregierung, wenn dort Meetings sind, auf die schauen wir natürlich, sieht man bei den Fernsehübertragungen, dass dort schon immer Rauchsäfte auf der Tisch stand.
2: Respekt, von Rankweil raus in die große weite Welt und irgendwo auf den Malediven wird jetzt wahrscheinlich auf Vorarlberg angestoßen.
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0: Schönen Freitag, ihr Lieben.
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0: Heute wird im alten Hallenbad Felkirch wieder gefeiert wie damals. Bei der großen Back to the 80s, 90s and 2000er Party gibt's ab 20 Uhr die größten Hits aus drei Jahrzehnten. Außerdem bekommt er coole Leuchtstäbe und es gibt gratis Shots und Prosecco für die ersten 250 Gäste. 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Morgen steht bei der Feuerwehr Lustenau ein besonderes Highlight an. Das neue schwere Rüstfahrzeug.

0: wird feierlich gesegnet. Dazu gibt es einen Festtag für die ganze Familie mit Musik, Kinderprogramm, Weinlaube, Kuchenbuffet und vielen weiteren Angeboten. Schaut vorbei, es lohnt sich. Gefeiert wird bei jeder Witterung. Heute steht beim Bregenzer Frühlingsfest der große Familientag auf dem Programm. Morgen findet dann als Highlight das spektakuläre Feuerwerk über dem Himmel von Bregenz statt. Zum Abschluss geht's dann am Sonntag ins große Finale mit actionreichem Fahrspaß, Kulinarik und toller Volksfeststimmung für die ganze Familie. 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
7: Erfreuliche News für rund 250.000 Beschäftigte in der Baubranche. Wie viel Prozent mehr Lohn sie im Schnitt bekommen, das erfahrt ihr in 30 Sekunden in den Antenne Vorarlberg Nachrichten.
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7: Es ist 5:55.
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10: Mit Martina Steidl. Die rund 250.000 Beschäftigten in der Baubranche bekommen im Schnitt um 3,5% mehr Lohn. Für einen Facharbeiter in der Bauindustrie bedeutet der Abschluss der Frühjahrslohnrunde rund 1.690 Euro mehr Einkommen im Jahr. Bei einem Fliesenleger sind es etwa 1.550 Euro mehr. Es ist ein kleiner Lichtblick. Die Nationalbank geht in ihrer neuesten Prognose davon aus, dass Österreichs Wirtschaft heuer um 0,6% wachsen wird. Das ist etwas mehr, als die Ökonomen noch im März vorausgesagt haben. Damals sind sie von 0,5% Wachstum ausgegangen. Nationalbankchef Martin Kocher.
11: Es ist klar, dass die Weltlage derzeit Österreich und Europa wirtschaftlich nicht in die Karten spielt. Das ist bekannt. Es ist trotzdem so, dass die wirtschaftliche Entwicklung überraschend, würde ich sagen, robust ist.
10: Für die kommenden beiden Jahre gehen die Ökonomen der Nationalbank von einem Wirtschaftswachstum von 1,1 bzw. 1,2% aus. Es war kein Mord, das sagt die Polizei, zu dem Toten, der am Montag in der Thaya bei Dobersberg in Niederösterreich entdeckt wurde. Ein vorläufiges Obduktionsergebnis hat keine Hinweise auf Fremdverschulden geliefert. Eine Spaziergängerin hatte den Mann im Wasser gesehen und Alarm geschlagen. Der 64-Jährige dürfte zuvor mit seinem Fahrrad auf dem Weg zum Angeln gewesen sein. Und Tech-Milliardär Elon Musk geht heute mit seinem Raumfahrtunternehmen SpaceX an die Börse. Es ist mit Abstand der größte Börsengang der Geschichte. Musk will dabei mindestens 75 Milliarden Dollar einsammeln. SpaceX steigt damit zu einem der wertvollsten Unternehmen der Welt auf.
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7: Heiz euch nach Feldkirch. 14 Grad sind es aber am Katzenturm. 14 Mess mein höchst am Bruckerloch und 12 Grad in Langeneck an der Wälderbähnle-Haltestelle. Die Sonnenbrille bleibt halt vermutlich arbeitslos. Die Wolken haben das Kommando übernommen. Immer wieder kommt neuer Regen nach. Erst Richtung Feierabend lockert der Himmel langsam auf. Da kann die Sonne dann noch kurz vorbeischauen. Es bleibt aber recht frisch bei nur maximal 18 Grad. Morgen, da wechseln wir unsere Klamotten vom Regenmantel zum Bikini. Der Samstag bringt viel Sonne und sommerliche 28 Grad ins Ländle, aber auch

0: Am Sonntag und Montag geht schön und warm weiter. Zum Wochenstart sind am Abend aber erste Wärmegewitter möglich.
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0: Heiz euch auf die Straßen. Eine kleine Staustelle haben wir aktuell in Lustenau. Von der Schweizer Grenze Richtung Engelkreisverkehr verliert er laut unserer Echtzeitmessung bis zu 7 Minuten. Und bitte noch Fuß vom Gas. Keiner meldet mehr Blitzer in Vorarlberg. In Dornbirn-Rohrbach-Höhe Friedhof wird in Richtung Stadt fotografiert. Dankeschön, Andreas aus Hörbranz, fürs Melden. Wir wünschen euch gute und sichere Weiterfahrt.
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0: Was braucht ihr eigentlich nicht, liebt es aber trotzdem? Wir reden heute über unnütze Dinge, die einfach gar keine richtige Funktion haben, wir sie aber trotzdem vergöttern. Bei mir ist es mein Glitzerlenkradüberzug im Auto. Und bei euch? 0800 10 36 36. Erzählt mal, wovon ihr richtig obsessed seid. Eure nächsten Antworten dann gleich hier in 9 Minuten. Bibi Rexha und Faithless holen die 90er wieder zurück in die Clubs im Ländle mit einem der besten aktuellen Hits. Aber wenn der loslegt, geht das Kopfkino.

0: Was braucht ihr eigentlich nicht, liebt es aber trotzdem? Hi, I'm Antenne Fallberg, viel gut, FIFA Friday. Ich habe mich ja vorhin schon geoutet. Bei mir ist es ein Glitzerlenkrad im Auto. Völlig Banane, völlig unnötig. Aber jetzt mal, wenn ich einstieg, freue ich mich. Kollegin Chiara Santiago, Antenne Fallberg Redaktion, du kennst mein Glitzerlenkrad. Wie ist es?
1: Naja, ich brüchte es jetzt nicht, aber zu dir passt es, ist
0: mir, okay.
1: Okay,
0: immerhin. Aber du toppst das Ganze ja, ne? Du hast ja auch etwas daheim, was kein Mensch braucht, aber du liebst es.
1: Ja, ich habe so 100 bis 150 Schneekugler.
0: Crazy! Ja. Und du hast mich jetzt auch schon mal betüttelt, dass ich da welche mitbringe aus dem Urlaub.
1: Mhm, das mache ich immer so. Also immer, wenn ich mitkriege, dass Leute in Urlaub kommen, frage ich, hey, bringst du mir eine mit? Und natürlich, wenn ich sehr neu im Urlaub bin, das häuft sich und jetzt habe ich schon ein ganzer Glaskasten voll.
0: Und was tut man mit dem irgendwann einmal?
1: Abstauber, Umsteller, Anlager. Aber ich freue mich, dass die Leute an mich denken, den Urlaub.
0: Okay, immerhin, oder? Mhm. Es gibt aber noch mehr solche verrückte Nudeln, wie es mir sind. Die Laura aus Feg, ich habe meine WhatsApp geschickt. Pass auf, was sie hat.
2: Ähnlich wie Sandra haben ja was richtig Unnötiges im Auto, was eigentlich kein Mensch braucht. Ich liebe es trotzdem. Und zwar ein kleines, pinkes Pulloverle am Schaltknüppel.
0: Ja, ich habe sogar ein Foto gekriegt, wie geil ist denn
1: Jesus.
0: Aber du, immerhin haben wir ein Thema, über das wir heute reden können. Was habt ihr zu Hause, im Auto oder vielleicht sogar im Büro, das eigentlich kein Mensch braucht, ihr aber niemals hergeben würdet? 0800 10 36 36. Nächste Runde mit euren Antworten dann in einer Stunde um 10 nach 12 hier auf Antenne Vorarlberg.
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0: Am Montag passiert etwas Einmaliges bei uns im Radio. Wir beschreiben Urlaubsfotos, aber natürlich ohne sie zu zeigen. Die Frage ist, erkennt ihr dann auch euer eigenes Bild? Das wäre natürlich toll, denn nur so habt ihr die Chance auf eine Traumreise für zwei Personen. Hört euer Urlaubsfoto, startet am Montag um 7 Uhr, schickt uns jetzt über unsere Homepage antennefalberg.at eure lustigsten, außergewöhnlichsten oder verrücktesten Bilder zu und dann heißt es einschalten und gut zuhören. Wenn ihr euer Foto erkennt, habt ihr zwei Hits Zeit, euch bei uns im Studio zu melden. Montag Punkt 7 Uhr, jetzt schon Wecker stellen, da haben wir ein Date und für morgen, da bleibt der Wecker natürlich hoffentlich aus und zur Vorfreude gibt es jetzt 30 Minuten Musik am Stück. Die starten in Kürze mit Leonie und Don't Worry.
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0: Bis ihr euren Laptop heute zuklappt und euch bei der Arbeit ausstempelt, bleiben wir mit euren Lieblingshits an eurer Seite hier von Tenne Vorarlberg. Gleich holen wir Justin Bieber mit einem seiner größten Hits aus den 10ern zurück. Ich verspreche euch, der Song macht direkt gute Laune. Danach geht's weiter in die 20er mit Lost Frequencies und Ellie Duay. Die haben mit ihrer Single Back to You nur eine Mission, euch mal kurz aus dem Alltag zu befreien. Und für das endgültige Freitagsfeeling geigen hier David Guetta, Teddy Swims und Tones and I mit einem der angesagtesten Hits auf. Gone, Gone, Gone ist einer der besten aktuellen Hits und hat das Energielevel, das wir zum Start ins Wochenende unbedingt brauchen. Bei uns bekommt er mehr Musik, mehr Vielfalt, gleich um kurz vor 12.
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11: Hi, zu euch nach Lauterach. Das sind aktuell 14 Grad am Rohnerhaus, 14 messen wir in Mäder beim Endersaal und 15 Grad haben wir in Bregenz am Hafen. Unser Freitag fällt heute fast völlig ins Wasser. Es liegt eine dicke Regenwolkendecke über dem Ländle. Erst am späten Nachmittag werden die Wolken langsam löcheriger. Mit ein bisschen Glück schaut dann auch die Sonne stellenweise vorbei. Die Höchstwerte liegen bei maximal 18 Grad. Morgen gibt es dann einen Wetterumschwung wie aus dem Bilderbuch. Der Sommer feiert sein Comeback mit viel Sonne und bis zu 28 Grad. Der Sonntag und Montag gehen dann genauso schön weiter, nur dass sich da zum Wochenstart am Abend erste Gewitter bilden.
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11: Ja, der Verkehr wird langsam mehr im Ländle. Es stockt ein bisschen auf der Illstraße in Feldkirch Richtung Bärenkreuzung. Laut unserer Echtzeitmessung verliert er dabei bis zu 7 Minuten. Und auch in Lustenau beim Engelkreisverkehr seid ihr von der Grenze kommend bis zu 6 Minuten länger unterwegs. Sonst ist alles gut. Habt eine schöne und sichere Weiterfahrt.
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11: Was braucht ihr eigentlich nicht? Liebt es aber trotzdem. Irgendwo hat doch jeder von uns einen Gegenstand, bei dem alle anderen nur den Kopf schütteln. Bei mir ist es mein Glitzerlenkradüberzug im Auto. Komplett sinnlos, aber ich feiere ihn einfach. Was ist denn eure unnötigste Sache, die ihr aber über alles liebt? 0800 1036 36. Meldet euch rein. Eure nächsten Antworten gibt's dann hier gleich in 9 Minuten. Wir feiern jetzt erstmal ja, den Feierabend für die ersten von euch. Und da geht's richtig fetzig rein mit David Guetta und Gone, Gone, Gone. Einer der besten aktuellen Hits.
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0: Was braucht ihr eigentlich nicht, liebt es aber trotzdem? Hi, am Antenne Fallberg, viel gut, Vielfalt Friday. Es gibt Dinge, die haben keine Aufgabe. Sie haben kein Talent, keine Nutzen. Und trotzdem geben wir sie für nichts auf der Welt wieder her. Bei mir ist es einfach mein Glitzerlenkrad im Auto. Ihr glaubt nicht, wie viele mich dafür belächeln. Ja, ich weiß, es ist schon völlig überflüssig. Aber ich liebe es halt einfach, wenn es funkelt und glitzert. Welche völlig unnötige Sache hat sich bei euch einen Stammplatz im Herzen gesichert? 0800 1036 36 Noah aus Nenzing.
1: Ich tue fürs Lerbe gern Fußballtrikots sammeln. Wow. Und man da schon vor allem mögliche Vereine und Nationalmannschaften und Spieler das zugehörige Trikot geholt. Brauchen tätig ist eigentlich nicht, weil ich habe noch anders Sport heiße, aber das ist halt als Fan so ein bisschen meine Leidenschaft.
0: Ja, okay, aber jetzt zur Fußball-WM kannst du damit voll aufgeigen, nicht schlecht. Patricias Meinungen, was hast du Unnötiges daheim, was du aber über alles liebst?
2: Hallo Sandra, ich habe noch voll was Unnötiges in meinem Auto drin. Und zwar so, ihr kennt sicher die Stoffbezüge, wo man so über die Sitze tut, gegen den Dreck, wo cool ausschauen. Ich habe voll die coolen Stoffbezüge. Bezüge von Stitch.
0: Yeah.
2: Tja, leider helfen sie nichts gegen den Dreck. Aber sie schauen trotzdem super aus. Oh. Wenigstens Sitze bunt.
0: Ja, und selbstreinige Sitzbezüge müsst man halt ja schnell erfinden. So, jetzt seid ihr dran mit euren Dingen, die ihr gar nicht braucht, aber trotzdem liebt. Meldet euch zu mir ins Studio rein. Nächste Runde dann in einer Stunde um 10 nach 1 hier auf Antenne Vorarlberg.
3: Grüß euch.

0: 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Hi, Amantene Fallberg, Figo und FIFA Friday. 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Nächste Spielrunde gibt's dann schon am Montag. Und wir machen jetzt ganz entspannt weiter in der Mittagspause mit 30 Minuten Musik am Stück und die starten gleich mit Taylor Swift und Opalite.
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0: Gleich beginnt Teil 2 vom Freitag. Die To-Do-Listen, die werden kürzer. Die Gedanken, die schweifen schon Richtung Wochenende ab. Oder ihr seid vielleicht schon daheim am Chillen? Dann passt auf, welche Songs euch dabei gleich begleiten. Mit Pitbull und Kesha steppt hier in der nächsten halben Stunde richtig der Bär. Timber aus den Zehnern bringt euch automatisch zum Mitwippen. Dann gibt's gute Laune-Beats und Sommerfeeling mit einem 20er von Nicky Ure und Sunroof. Und zum Switch in die nächste Stunde gibt's noch eine Portion Gänsehaut von Ray Dalton und seiner Wahnsinnsstimme. Da kriegt man einfach nicht genug davon. Freut euch auf Blood Running, einer der besten aktuellen Hits. Damit geht's gleich los um kurz vor eins nach den Antenne-Fallberg-Nachrichten.
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9: Es ist 5:01.
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10: Mit Robin Leiner. Bei den Montafoner Bergbahnen dürfte das Parken bald Geld kosten. Das muss zwar rechtlich erst noch geregelt werden, aber in Vandanz ist da ein großer Schritt schon gemacht, berichtet Vorarlberg Online. Denn der Parkplatz für die Golmerbahn ist jetzt auch offiziell als Parkplatz umgewidmet. Damit darf das Parken künftig auch Geld kosten. Ab wann das tatsächlich umgesetzt wird, ist noch nicht bekannt. Einen neuen kleinen Lichtblick gibt es jetzt für die Wirtschaft. Die Nationalbank rechnet in ihrer neuesten Prognose mit einem Wachstum von 0,6%. Das ist etwas mehr, als die Wirtschaftsforscher noch im März vorausgesagt haben. In den kommenden beiden Jahren soll Österreichs Wirtschaft dann um das Doppelte wachsen, also um mehr als 1%. Bludenz hat inzwischen mehrere neue Shoppingmöglichkeiten. Zuletzt haben verschiedene neue Shops eröffnet, andere sind in die Innenstadt umgezogen. Die Stadt freut sich, dass zum Beispiel ein Café, ein Shop für Baby-, Kinder- und Umstandsmode oder auch ein Friseur neu dazugekommen sind. Und das ist noch eine gute Nachricht aus Vorarlberg. 129 neue Meisterinnen und Meister und Befähigte gibt es jetzt im Ländle. Am Abend haben sie in Götzes ihre erfolgreichen Prüfungen gefeiert. Teils haben sie sogar mehrere Weiterbildungen abgeschlossen. Die Wirtschaftskammer ist davon überzeugt, dass diese 129 Vorarlbergs Wirtschaft weiter stärken werden.
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9: Hallihallo zu euch nach Au. Am Aachstadion haben wir 8 Grad, 12 sind es in Bludenz bei Malblu und kühle 8 sind es auch hinter Lars bei der Kapelle Maria Hilf. Eine dicke Wolkendecke hat sich übers Lände gelegt, immer wieder kommt neuer Regen runter. Erst am späteren Nachmittag lockert es langsam auf, dann ist auch kurz mal die Sonne mit dabei. Die Temperaturen schaffen es auf höchstens 18 Grad. Morgen bekommen wir dann das komplette Kontrastprogramm. Da knallt die Sonne mit bis zu 28 Grad vom Himmel. Perfektes Freibadwetter wieder. Am Sonntag und Montag geht es genau so sommerlich weiter, aber zum Wochenstart hin steigt dann vor allem am Abend die Gewittergefahr wieder an.
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9: Vorsicht bitte zwischen Hohenems und Lustenau beim Kreisverkehr Teppanyaki. Da ist ein Unfall passiert. Es staut sich da schon ordentlich. Einsatzkräfte sind noch nicht vor Ort. Bitte umfahrt, wenn möglich, diesen Bereich. Dankeschön, Sigrid aus Lustenau, fürs Melden. Dann füllt sich's langsam auch auf den Straßen. Am längsten seid ihr im Moment in Felkirch-Tosters Richtung Bärenkreuzung unterwegs. Laut unserer Echtzeitmessung dauert es bis zu 11 Minuten länger. Zwischen Locher und Bregenz auf der Seestraße seid ihr bis zu 6 Minuten mehr unterwegs. Und dann haben wir auch beim Kreisverkehr Dornbirn nordstockenden Verkehr vom Schwefel Richtung Wolfurt mit 6 Minuten Zeitverlust. Und auch in Hohenems vor dem Cineplex-Kreisverkehr staut sich's. Achtung, da stehen die Autos auch sogar bis auf die Autobahn zurück. Wir wünschen euch gute und sichere Weiterfahrt.

0: Antenne Vorarlberg am Feel Good Vielfalt Friday. Und hier ist Sandra Tasek.
1: Was braucht ihr eigentlich nicht, liebt es aber trotzdem? Jeder hat doch so ein unnützes Teil daheim, das irgendwie keine Funktion hat, aber für euch ist es einfach das Allergrößte. Bei mir ist es mein Glitzerlenkradüberzug im Auto. Komplett unnötig, ich weiß, aber ich feiere das Ding einfach. Was ist da eure kleine sinnlose Liebe im Alltag? Erzählt's mal unter der 0800 10 36 36. Eure nächsten Antworten gibt's dann hier gleich in 9 Minuten. Davor bekommt ihr jetzt einen richtig starken Feelgood-Hit von Ray Dalton mit seiner unglaublich starken Stimme. Hier ist für euch Blood Running, einer der besten.

0: braucht ihr eigentlich gar nicht, liebt es aber trotzdem. Schönen Antenne Vorarlberg, viel gut, Vielfalt Friday. Ich habe mich heute schon den ganzen Morgen geoutet mit meinem Glitzerlenkrad im Auto. Braucht kein Mensch, ist völlig Banane, aber ich liebe das Teil einfach. Ich finde damit schon ein kleiner Flitzer gleich ein bisschen hochwertiger aus. Und bitte sag mal, dass ihr auch solche Sachen habt, die völlig unnötig sind, ihr sie aber trotzdem liebend. 0800 10 36 36, Claudia aus Altach.
1: Also da fallen mir gleich ein paar Sachen ein. Beispiel wäre Skincare, also generell Gesichtspflege, weil der menschliche Körper ja eigentlich so ausgerichtet ist, dass wir das alles gar nicht brauchen. Aber trotzdem durch Social Media und so weiter ist das irgendwie voll normalisiert und ohne Darm kann ich schon fast gar nicht. Aber eigentlich braucht man es nicht.
0: Ich muss auch sagen, meine 13-jährige Tochter hat mehr Skincare als ich daheim. Naja, Alexandra Spregenz, was ist es bei dir, was du liebst, was aber eigentlich gar nicht brauchst?
2: Ich mag gern Deko. Ich mag gern dekorieren und gern schön daheim, aber brauchen tut das kein Mensch.
0: Ja, ich wohne ganz auf Keller voller Deko. Also ja, Dinge, die wir nicht brauchen.

Podcast Antenne Vorarlberg am Freitag und wir schauen nochmal rüber auf die Hohenemser Straße zwischen Lustenau und Hohenems auf Höhe Schweizerhaus ist ein Unfall passiert. Aktuell hat die Polizei die Straße komplett für den Verkehr gesperrt. Bitte umfahrt die Unfallstelle großräumig.

jetzt einmal Hand aufs Herz. Wie viele Bücher stehen denn bei euch daheim im Regal rum und warten vielleicht schon seit Jahren auf ihren nächsten Einsatz? Genau dafür gibt es jetzt das offene Bücherregal im Dornbirner

0: Messepark. Ihr nehmt ein Buch bei der nächsten Shoppingtour mit, stellt es da hinein und nehmt ein neues dafür wieder mit nach Hause. Ganz ohne Anmeldung, ganz ohne Kosten. Das Bücherregal findet da in der Nähe vom Peak and Kloppenburg. Also richtig, richtig coole Idee. Wir tauschen jetzt aber erstmal die Seiten gegen Songs. Hier gibt's gleich 30 Minuten Musik am Stück und die starten mit richtig viel Power mit Ray und Where is my husband? In Kürze bei euch.
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0: Freitag, da braucht man einfach doppelt so guten Sound, damit die Konzentration auf stabilem Level bleibt. Kriegt er hier von uns auf den Jennifer Alberg. In den 10ern hat Justin Timberlake mit Mirrors ein richtiges Meisterwerk kreiert. Der Song auf voller Lautstärke, das ist echt unbezahlbar. Dann wird's gewaltig gefühlvoll mit einem 20er von Luis Capaldi, einer der besten Sänger meiner Meinung nach. Und dann brauchen wir noch eine große Portion Sommer- und Freiheitsgefühl. Das liefert uns DJ Felix hier in Mid Pride, einem der besten aktuellen Hits. Servieren wir euch gleich um kurz vor zwei nach Wetter und Verkehr. Das ist mehr Musik, mehr Vielfalt.
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1: Ihr hört Antenne Vorarlberg und gleich gibt's die News mit Robin Leiner.

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2: Es ist 5:05.
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4: Mit Robin Leiner. Bei den Montafoner Bergbahnen kann das Parken bald Geld kosten. Ein erster Schritt dafür ist in Vandanz jetzt gemacht, berichtet Vorarlberg Online. Denn damit die Betreiber Geld fürs Parken verlangen können, braucht es erst die rechtlichen Regelungen. Und die sind in Vandanz jetzt beschlossen. Noch ist aber nicht klar, wie lange der Parkplatz bei der Golmerbahn noch kostenlos bleibt. Die österreichische Wirtschaft wächst heuer etwas stärker als gedacht. Die Nationalbank rechnet in ihrer neuesten Prognose mit einem Plus von 0,6%. In den kommenden beiden Jahren soll Österreichs Wirtschaft dann um das Doppelte wachsen, also um mehr als 1%. Bludenz hat inzwischen mehrere neue Shoppingmöglichkeiten. Zuletzt haben verschiedene neue Shops eröffnet, andere sind in die Innenstadt umgezogen. Die Stadt freut sich, dass zum Beispiel ein Café, ein Shop für Baby-, Kinder- und Umstandsmode oder auch ein Friseur neu dazugekommen sind. Außerdem ist der Carla-Store der Caritas umgezogen und näher an die Innenstadt gerückt. Und die nächste gute Nachricht aus Vorarlberg. Wer ganz genau hinsieht, kann im Wildpark Feldkirch aktuell besonders viele Tierbabys sehen. Besonders gut versteckt ist das jüngste Rehkitz. Das liegt im hohen Gras, während die Mama durch das Gehege spaziert.
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2: Hallo nach Thüringen an den Lindenplatz. Da sind es 14 Grad, 15 in Schwarzach und 15 auch in Feldkirch. Heute dichte Wolken, Regen und am Bodensee auch ordentlich Wind. Morgen dann das genaue Gegenteil. Erst Wolken, dann viel Sonne und bis zu 28 Grad. Der Sonntag bleibt freundlich warm mit Sonne und Wolken und am Montag wird es dann wieder wechselhaft.
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2: Vorsicht, es hat einen Unfall gegeben, und zwar auf der Rheinstraße von Feldkirch Richtung Lustenau. Beim Schweizer Haus und Gasthaus Lamm fahrt hier besonders vorsichtig. Und 15 Minuten Stau sind es auf der Diepoldsauer Straße in Hohenems in Richtung Kreisverkehre. 11 Minuten in Feldkirch an der Bärenkreuzung und noch ein paar kleine Staus an den üblichen Hotspots. Gute und sichere Fahrt euch.
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2: Hey ihr! Alle 90 Sekunden wird in Österreich eine Blutkonserve gebraucht. Das sind fast 1000 am Tag. Am Sonntag ist Weltblutspendetag und der ist richtig wichtig. Wir haben mit dem Leiter des Blutspendedienstes Vorarlberg gesprochen und alle Infos fürs Blutspenden für euch zusammengesammelt. Hört ihr gleich. Jetzt vertreibt Felix Jähn das miese Wetter und liefert sommerliche Beats. Das ist Pride. 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

0: Hey am Freitag auf Antenne Vorarlberg. Wann wart ihr das letzte Mal Blutspenden? Na, habe ich euch erwischt? Spaß beiseite. Am Sonntag ist Weltblutspendetag und der ist mega wichtig. Michael Hamel, du leitest den Blutspendedienst Vorarlberg. Was sagst du zu Leuten wie mir, die ein bisschen Angst vor Nadeln haben?
1: Wir motivieren sie natürlich damit, dass man wirklich mit einer Blutspende einem anderen Menschen das Leben retten kann. Es ist wirklich nur ein kleiner Pieks, weniger schlimm als wie bei einer Tätowierung oder wie beim Piercing.
0: Klingt eigentlich gar nicht so schlimm. Und hilft. Also, wo kann man im Ländle Blut spenden?
1: Ja, also bei uns in der Blutspendezentrale in Feldkirch kann man von Montag bis Freitag von 8 bis 15 Uhr Blut spenden kommen. Nächste Woche Montag sind wir dann von 18 bis 21 Uhr in St. 1 in der Volksschule. Und alle Termine findet man natürlich auch unter www.blut.at.
0: Am Sonntag ist Weltblutspendetag und auch in Vorarlberg könnt ihr regelmäßig Blut spenden.

0: Hey, am Antenne Vorarlberg, Feel Good Vielfalt Friday. Heute nur gute Vibes. Und das Beste, gleich startet der 30-Minuten Musikmarathon in der Gute Laune Edition. Mit dabei Teo Cruz und Flo Rida. Die Kombi aus Gesang und Rap, die Dancefloors der 10er komplett auseinandergenommen hat.
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0: Jetzt kommt Stimmung ins Auto. Aus den 10ern James Arthur mit Impossible. Gänsehaut pur. Aus den 20ern Glockenbach. Der Name kommt vom Münchner Glockenbachviertel, mitten aus der Szene. Und genauso klingt auch sein Hit Brooklyn. Modern und klubbig. Und einer der besten aktuellen Hits haben wir auch am Start. 5 AM von Michael Schulte. Das ist Vielfalt auf Antenne Vorarlberg.
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12: Es ist 3:05.
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13: Mit Robin Leiner. In fast ganz Österreich gibt es aktuell zu wenig Blutkonserven auf Lager. Darauf macht das Rote Kreuz kurz vor dem Weltblutspendetag am Sonntag aufmerksam. In Vorarlberg dagegen ist zurzeit alles in Ordnung, sagt uns Michael Hamel. Er leitet den Blutspendedienst in Vorarlberg.
14: Wir sind derzeit am Sollstand bei uns und wir können die Bevölkerung sehr gut mit den ausreichenden Blutprodukten versorgen.
13: Der aktuelle Vorrat reicht für 3-4 Wochen. Bei den Montafoner Bergbahnen dürfte das Parken bald Geld kosten. Das muss zwar rechtlich erst noch geregelt werden, aber in Vandanz ist da ein großer Schritt schon gemacht, berichtet Vorarlberg Online. Denn der Parkplatz für die Golmerbahn ist jetzt auch offiziell als Parkplatz umgewidmet. Damit darf das Parken künftig auch Geld kosten. Ab wann das tatsächlich umgesetzt wird, ist noch nicht bekannt. Einen neuen kleinen Lichtblick gibt es jetzt für die Wirtschaft. Die Nationalbank rechnet in ihrer neuesten Prognose mit einem Wachstum von 0,6%. Das ist etwas mehr, als die Wirtschaftsforscher noch im März vorausgesagt haben. In den kommenden beiden Jahren soll Österreichs Wirtschaft dann um das Doppelte wachsen. Und das ist noch eine gute Nachricht aus Vorarlberg. 129 neue Meisterinnen, Meister und Befähigte gibt es jetzt im Ländle. Am Abend haben sie in Götzis ihre erfolgreichen Prüfungen gefeiert. Teils haben sie sogar mehrere Weiterbildungen abgeschlossen. Die Wirtschaftskammer ist davon überzeugt, dass diese 129 Vorarlbergs Wirtschaft weiter stärken werden.
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12: Wir messen 16 Grad in Feldkirch, 13 bei euch in Schwarzenberg und 15 in Nützidas bei der Burgruine Sonnenberg. Heute nochmal Regenschirmwetter, bewölkt, Regen und windig am Bodensee. Ab morgen ist Schluss damit. Am Samstag scheint die Sonne bei bis zu 28 Grad, der Sonntag bleibt freundlich und warm und am Montag wird's wieder unbeständiger.
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12: Nach einem Unfall ist die Rheinstraße zwischen Feldkirch und Lustenau nach wie vor gesperrt. Ansonsten sind die Straßen aber frei. Keine Staus über 10 Minuten im Ländle. Gute Fahrt noch.
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Schönen Mittag euch. Gestern beim WM-Eröffnungsspiel gab es gleich 3 rote Karten. Ich hätte da auch 2 Kandidaten. Regen und Wolken, bitte einmal vom Platz. Die Sonne darf wieder ran. Musikalisch wird's jetzt schon mal sommerlich. Michael Schulte mit 5 AM bringt euch die gute Laune zurück.

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0: Freitag ist der beste Tag der Woche. Ganz klar, Antenne Vorarlberg Feel Good Vielfalt Friday. Heißt, gute Stimmung nonstop und eine Playlist, die schlechte Laune einfach direkt rauswirft. Und genau das gibt's jetzt in 30 Minuten am Stück. Los geht's mit Miles Smith und Stay If You Wanna Dance hier auf Antenne Vorarlberg.
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2: Heute ist Familientag beim Bregenzer Frühlingsfest. Das heißt, für euch gibt's ermäßigte Preise und super Stimmung. Das Frühlingsfest läuft noch bis Sonntag. Wer die 80er, 90er und 2000er liebt, geht am Freitag ins alte Hallenbad in Feldkirch. Da gibt's ab 20 Uhr die größten Hits aus 3 Jahrzehnten. On top gibt's gratis Leuchtstäbe für alle. 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

0: Morgen feiern wir in der Beachbar Bregenz. 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Wer auf Feuerwehr und Blaulicht steht, geht am Samstag zur Feuerwehr Lustenau. Da gibt's einen Festtag mit Musik, Weinlaube, Kinderprogramm und als Highlight gibt's eine Fahrzeugweihe. Und wer da dabei sein will, sichert sich besser jetzt noch die Tickets. 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
6: Es ist 3:55.
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7: Mit Robin Leiner. Während in großen Teilen Österreichs Blutkonserven fehlen, ist Vorarlberg weiter gut aufgestellt. Denn hier gibt es zahlreiche Blutspender, sagt uns der Leiter des Blutspendedienstes Michael Hamel kurz vor dem Weltblutspendetag am Sonntag.
8: Derzeit benötigen wir in Vorarlberg pro Jahr 15.000 Vollblutspenden. Und diese werden geleistet ungefähr von ca. 12.000 Blutspendern.
7: Die aktuellen Vorräte reichen für etwa 3 bis 4 Wochen. Die nächsten Blutspendetermine sind kommende Woche in Sateins, Feldkirch und Bregenz. Rosenweibel aus Mäder hat mehrere Millionen Euro Schulden und kann seine Rechnungen nicht mehr bezahlen. Trotzdem läuft der Betrieb erstmal weiter, sagt Geschäftsführer Marco Weibel in einer Videobotschaft. Auch die gekauften Gutscheine sind weiter gültig. Im Hintergrund geht es jetzt darum, das Unternehmen finanziell zu sanieren. Beantragt wurde das Verfahren bereits gestern. Die österreichische Wirtschaft wächst heuer etwas stärker als gedacht. Die Nationalbank rechnet in ihrer neuesten Prognose mit einem Plus von 0,6%. In den kommenden beiden Jahren soll Österreichs Wirtschaft dann um das Doppelte wachsen. Und die gute Nachricht aus Vorarlberg: Wer ganz genau hinsieht, kann im Wildpark Feldkirch aktuell besonders viele Tierbabys sehen. Besonders gut versteckt ist das jüngste Rehkitz. Das liegt im hohen Gras, während die Mama durchs Gehege spaziert.
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6: Wir messen 15 Grad in Bludenz, 13 in Buch und auch 13 bei euch in Riefensberg, gemessen beim Golfplatz. Heute kein Sommerfeeling, dichte Wolken, Regen und am Bodensee auch eine ordentliche Portion Wind. Dafür könnt ihr am Wochenende wieder Sonne tanken. Samstag erst Wolken, dann viel Sonne und bis zu 28 Grad. Der Sonntag hat einen freundlichen Sonne-Wolken-Mix dabei. Und am Montag geht's mit Wolken und Regen in die neue Woche.
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6: Hallo an alle Autofahrer. 10 Minuten Stop and Go in Feldkirch an der Bärenkreuzung vom Adetzenbergtunnel kommt. Und etwas Geduld braucht ihr an den üblichen Hotspots. Aber auch da sind's unter 10 Minuten warten. Gute Fahrt noch.
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6: Schönen Freitag und einen entspannten Feierabend an alle, die schon ins Wochenende rübergewechselt sind. Sonne ist ab Samstag auch wieder am Start. Also raus mit euch und genießt das Wochenende. Das ist der Soundtrack dazu.

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Habt ihr das schon entdeckt? WhatsApp hat zur Fußball-WM einen neuen Emoji ins Spiel gebracht. Den offiziellen Fußball der WM. Und dazu gibt's sogar ein komplettes Sticker-Set. So cool. Heißt, ab jetzt könnt ihr eure Chats im WM-Look verschicken. Und wenn euch jemand wieder mit Fußball-Facts zuspammt und ihr wie ich absolut keinen Plan habt, einfach den Ball zurückschicken. Passt immer. Ed Sheeran füllt auch regelmäßig riesige Stadien auf der ganzen Welt. Hier ist sein Hit Sapphire.

0: Feel Good Vielfalt Friday angesagt. Das heißt, nur gute Vibes und Songs, die eure Laune nach oben drehen. Ein Hit in der nächsten halben Stunde, Imagine Dragons mit Thunder. Ein Beat, der sofort hängen bleibt und ein Refrain, den jeder von euch mitsingen kann. Gleich im 30-Minuten-Musikmarathon auf Antenne Vorarlberg.
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1: Hi nach Buch, da sind es 13 Grad, 15 in Pludenz und 13 bei euch in Riefensberg beim Golfplatz. Auf Regen folgt Sonnenschein. Heute eher nicht mehr, aber am Wochenende. Samstag gibt's direkt eine Ladung Sonne für euch, dazu bis zu 28 Grad. Sonntag nochmal warm, da sind noch ein paar Wolken mit unterwegs. Und am Montag wieder wechselhaft.
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1: Der Blick auf die Straßen und da haben wir einen längeren Stau. 12 Minuten auf der Schwefelstraße in Dornbirn in Richtung Zentrum. Ansonsten alles frei. Gute und sichere Fahrt euch.
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0: Hier ist Antenne Vorarlberg und das ist eure Playlist, um das Wochenende einzuläuten. Die 10er, die 20er und natürlich die besten aktuellen Hits. Die geilste Kombi der 10er. Ikone Rihanna zusammen mit Calvin Harris, We Found Love. Dann sorgt Tom Gregory für entspannte Vibes im Feierabend, Small Steps. Und Taylor Swift haut einen der besten aktuellen Hits obendrauf, Opelite, auf Antenne Vorarlberg.
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3: Es ist 5:05.
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6: Mit Robin Leiner. Facebook, Instagram und WhatsApp haben aktuell weltweit Probleme. Vor allem Facebook ist massiv betroffen und teils überhaupt nicht nutzbar. Es gibt aber auch schon erste Berichte, dass der Großteil der Störungen behoben sein soll. Wann tatsächlich alles wieder normal läuft, muss sich erst noch zeigen. Obwohl es in Vorarlberg aktuell genug Blutspender gibt, das Rote Kreuz bereitet sich darauf vor, dass bald einige davon wegfallen. Denn viele aus der Boomer-Generation werden bald zu alt sein. Vor dem Weltblutspendetag am Sonntag sagt uns der Leiter des Blutspendedienstes, Michael Hamel, wie das Problem gelöst werden soll.
7: Wir haben schon begonnen mit Aktionen, vor allem an Schulen, und versuchen dann danach auch in einem zeitlichen, relativ nahen Abstand eine Blutspendeaktion durchzuführen. Und die kommt dann bei den Schülern eigentlich immer sehr, sehr gut an.
6: Weil Blutspenden erst ab 18 möglich sind, finden diese Vorträge und Aktionen erst in den höheren Schulstufen statt und in den Berufs- und Pflegeschulen. Rosenweibel aus Mäder hat mehrere Millionen Euro Schulden und kann seine Rechnungen nicht mehr bezahlen. Auch andere Unternehmen aus der Weibel-Gruppe sind insolvent. Trotzdem läuft der Betrieb erstmal weiter, sagt Geschäftsführer Marco Weibel in einer Videobotschaft. Auch die gekauften Gutscheine sind weiter gültig. Im Hintergrund geht es jetzt darum, das Unternehmen finanziell zu sanieren. Beantragt wurde das Verfahren bereits gestern. Und die gute Nachricht aus Vorarlberg ist ein ganz besonderer Geburtstag. Denn die Bregenzer Festspiele werden heuer 80 und morgen startet dazu in den Bregenzer Seeanlagen eine große Open-Air-Ausstellung. Zahlreiche Plakatwände zeigen die Geschichte der Festspiele mit den wichtigsten Operninszenierungen.
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3: 3x15 Grad in Schwarzach, in Feldkirch und auch bei euch in Thüringen beim Lindenplatz. Heute heißt es Regenjacke statt Sommerkleid. Es bleibt grau und regnerisch. Der 3-Tage-Trend. Morgen am Samstag könnt ihr wieder eure liebsten Sommeroutfits überwerfen. Sonne und bis zu 28 Grad. Auch am Sonntag ein sommerlicher Sonne-Wolken-Mix. Und in die neue Woche geht's Montag wieder mit Wolken.
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3: Wie immer etwas mehr los rund um die Bärenkreuzung in Feldkirch. Am längsten braucht ihr da von Liechtenstein kommt. 9 Minuten. Gute Fahrt ins Wochenende.
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3: Hallo ihr Lieben. Taylor Swift liefert den nächsten Rekord. Sie ist jetzt die jüngste Frau aller Zeiten in der Songwriters Hall of Fame. Der Grund? Erst 20 Jahre nach der ersten Single wird man da aufgenommen. Bei Taylor Swift war das dieses Jahr der Moment. Und zack, schon ist sie drin. Wenn's nach uns geht, darf das gerne noch lange so weitergehen. Hier ist einer ihrer aktuellen Hits. Opelite für alle Swifties.

0: Hey zusammen, Feierabend und Wochenende. Falls euch für die nächsten zwei Tage noch ein bisschen Inspiration fehlt, ich hätte da vielleicht was. Morgen feiert Antenne Vorarlberg mit euch gemeinsam die wahrscheinlich heißeste Daydance-Party im Ländle. Push and Sunset Affairs in der Beachbar Bregenz. Gute Leute, kalte Drinks und natürlich fette Beats. Und wenn ihr es lieber etwas actionreicher habt, die Feuerwehr Lustenau hat ebenfalls einiges vorbereitet. Chiara von der Feuerwehr Lustenau, du hast die Details.
1: Ja, das wirkt auch ganz cool. Ich freue mich. Also wir starten am Nachmittag schon mit

0: richtig cool im Kinderprogramm. Kisten klettern, T-Shirts kann man anmalen, einen Sandkasten gibt es, also wirklich alles Mögliche. Natürlich die passende Festwirtschaft auch für die Eltern, die dann beschäftigt sind. Um 17 Uhr ist dann die offizielle Segnung von unserem neuen schweren Rüstfahrzeug. Und danach gibt es Musik, eine Weinlaube mit Erso trinken und ja, einem gemütlichen Ausklang. Wir freuen uns.
1: Also egal ob Dancefloor oder Feuerwehrfest, Hauptsache raus und rein ins Wochenende.
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12: Wir schauen nach Lauterach, da sind 16 Grad, 15 in Dornbirn und 14 bei euch in Mellau beim Kindergarten. Heute bleibt die kurze Hose noch im Schrank, stattdessen sind Regenjacke und Schirm gefragt. Am Wochenende feiert der Sommer dann sein Comeback. Sonne und bis zu 28 Grad am Samstag. Der Sonntag macht genauso weiter mit einem sommerlichen Sonne-Wolken-Mix. Und am Montag wird es dann wieder etwas grauer mit mehr Wolken.
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12: Gute Nachrichten. Auf den Straßen aktuell keine Staus über 10 Minuten im Ländle. Kommt gut an euer Ziel.
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0: Ihr liebt die 10er, feiert die 20er und wollt natürlich die besten aktuellen Hits hören? Dann heißt es dranbleiben. In den 10ern gibt's eine Liebeserklärung von Ed Sheeran. Perfect. Aus den 20ern kommt die perfekte Welle Richtung Wochenende. Wave. Und Leonie hat den Plan für die nächsten 2 Tage schon fix gemacht. Keine Sorgen und einfach genießen. Don't worry. 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
14: Es ist 5 vor 6.
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17: Mit Robin Leiner. Eine weltweite Störung hat den Meta-Konzern rund um Facebook, Instagram und WhatsApp schwer getroffen. Inzwischen sind die meisten Probleme behoben. Besonders Facebook wurde von der Störung lahmgelegt. Die Plattform war zwischendurch überhaupt nicht mehr nutzbar. Was die Störung ausgelöst hat, ist noch nicht bekannt. In fast ganz Österreich gibt es aktuell zu wenig Blutkonserven. Darauf macht das Rote Kreuz vor dem Weltblutspendetag am Sonntag aufmerksam. In Vorarlberg

0: dagegen ist zurzeit alles in Ordnung. Das sagt uns Michael Hamel. Er leitet den Blutspendedienst in Vorarlberg.
1: Wir sind derzeit am Sollstand bei uns und wir können die Bevölkerung sehr gut mit den ausreichenden Blutprodukten versorgen.
0: Der aktuelle Vorrat reicht für 3 bis 4 Wochen. Rosenweibel aus Mäder hat mehrere Millionen Euro Schulden und kann seine Rechnungen nicht mehr bezahlen. Auch andere Unternehmen aus der Weibel-Gruppe sind betroffen. Trotzdem läuft der Betrieb erstmal weiter, sagt Geschäftsführer Marco Weibel in einer Videobotschaft. Auch die gekauften Gutscheine sind weiter gültig. Im Hintergrund geht es jetzt darum, das Unternehmen finanziell zu sanieren. Und die gute Nachricht aus Vorarlberg freut vor allem Fußballfans von Austria Lustenau. Nach 13 Jahren kehrt Fanliebling Danilo Soares zurück. Der Linksverteidiger hat damals über 90 Spiele für die Austria gemacht, bevor er nach Deutschland gewechselt ist und dort in der ersten und zweiten Liga gespielt hat. Er unterschreibt für 2 Jahre.
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4: 3x16 Grad in Fußach, in Frastanz und in Dornbirn beim Roten Haus. Dichte Wolken, Regen und Wind, auch in der Nacht. Morgen das genaue Gegenteil. Erst sind noch ein paar Wolken mit am Start, dann viel Sonne und bis zu 28 Grad. Der Sonntag bleibt freundlich und warm mit Sonne und Wolken. Und am Montag wird es dann wieder wechselhaft.
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4: Hi auf die Straßen. 7 Minuten Stau in Mäder auf der Schweizer Straße von der Grenze kommt. Sonst geht's überall schneller und ohne langes Warten vorwärts. Kommt sicher an euer Ziel.
2: 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Und hier ist Pia Sophie.
4: Schönen Abend. Aus Rankweil in die ganze Welt. Die Produkte der Firma Rauch gibt's heute in mehr als 100 Ländern. Spannende Einblicke in die Produktion hört ihr gleich bei Made im Ländle. Leonie sorgt jetzt für gute Laune. Don't worry heißt keine Sorgen auf dem Weg ins Wochenende.

0: Vom kleinen Möstereibetrieb in Rangweil zum internationalen Player. Heute werden die Säfte der Firma Rauch in 16 Werken produziert und in über 100 Länder verkauft. Pressesprecher Erich Teufel, was würde uns bei einer Führung durch die Firma richtig überraschen?
1: Also extrem staunend hätte man wahrscheinlich an der neuen Glaslinie. Erstens, wie unheimlich komplex so eine Maschine ist, wo man alle möglichen Glasfläschchen mit Drehverschluss und Kronkorken und Literfläschchen, kleine und große Abfüller kann. Und andererseits, wie extrem schnell die Luft. Die macht 40.000 Flaschen in der Stunde. Das sind über 10 pro Sekunde. Also man sieht das gerne nur, wenn es vorbei ist, aus. Und das ist am Tag über 1 Million Flaschen, die da in Rangweil gemacht werden.
0: Mit diesen Mengen könntet ihr ja das ganze Ländle versorgen.
1: Mehr als. Also wir stellen jeden Tag Dutzende von Millionen von Getränken her.
0: Von Rangweil bis nach Amerika. Die Getränke von Rauch sorgen in über 100 Ländern für Erfrischung.
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0: Check, die Arbeitswoche ist geschafft. Jetzt wird das Wochenende eingeläutet mit 30 Minuten Musik am Stück und jeder Menge gute Laune. Gleich nach Wetter und Verkehr auf Antenne Vorarlberg.
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7: 16 Grad in Fußach, in Frastanz und auch 16 in Dornbirn beim Roten Haus. Heute nochmal Regenschirmwetter, bewölkt, Regen und windig. Ab morgen ist Schluss damit. Am Samstag scheint die Sonne bei bis zu 28 Grad. Der Sonntag bleibt auch freundlich und warm. Und am Montag wird's wieder unbeständiger.
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7: Der Blick aufs Ländle zeigt freie Straßen. Ihr kommt ohne Verzögerung an euer Ziel. Gute Fahrt!
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3: Heute ist Familientag beim Bregenzer Frühlingsfest. Das heißt, bei euch gibt's ermäßigte Preise und super Stimmung. Das Frühlingsfest läuft noch bis Sonntag. Wer die 80er, 90er und 2000er liebt, geht am Freitag ins alte Hallenbad in Feldkirch. Da gibt's ab 20 Uhr die größten Hits aus 3 Jahrzehnten. On top gibt's gratis Leuchtstäbe für alle. 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Wer auf Feuerwehr und Blaulicht steht, geht am Samstag zur Feuerwehr Lustenau. Da gibt's einen Festtag mit Musik, Weinlaube, Kinderprogramm und als Highlight gibt's eine Fahrzeugweihe. Und wer da dabei sein will, sichert sich besser jetzt noch die Tickets. 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
12: Die Bregenzer Festspiele haben ihren 80. Geburtstag. Wie das gefeiert wird, hört ihr gleich in den Antenne Vorarlberg Nachrichten.
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12: Es ist 5:07.
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14: Mit Robin Leiner. Obwohl es in Vorarlberg aktuell genug Blutspender gibt, das Rote Kreuz bereitet sich darauf vor, dass bald einige davon wegfallen. Denn viele aus der Boomer-Generation werden bald zu alt sein. Vor dem Weltblutspendetag am Sonntag sagt uns der Leiter des Blutspendedienstes Michael Hamel, wie das Problem gelöst werden soll.
15: Wir haben schon begonnen mit Aktionen, vor allem an Schulen, und versuchen dann danach auch in einem zeitlichen, relativ nahen Abstand eine Blutspendeaktion durchzuführen. Und die kommt dann bei den Schülern eigentlich immer sehr, sehr gut an.
14: Weil Blutspenden erst ab 18 möglich sind, finden diese Vorträge und Aktionen nur in den höheren Schulstufen statt und in den Berufs- und Pflegeschulen. Fehlermeldungen, lange Ladezeiten und Probleme beim Login. Eine Störung hat Facebook und Instagram am Nachmittag lahmgelegt. Weltweit haben Nutzer massive Probleme gemeldet. Den Grund hat der Konzern weiter noch nicht mitgeteilt. Die Störung ist aber größtenteils wieder behoben. Bludenz hat inzwischen mehrere neue Shoppingmöglichkeiten. Zuletzt haben verschiedene neue Shops eröffnet. Andere sind in die Innenstadt umgezogen. Die Stadt freut sich, dass zum Beispiel ein Café, ein Shop für Baby-, Kleider- und Umstandsmode oder auch ein Friseur neu dazugekommen sind. Und die nächste gute Nachricht aus Vorarlberg ist ein ganz besonderer Geburtstag, denn die Bregenzer Festspiele werden heuer 80. Und morgen startet dazu in den Bregenzer Seeanlagen eine große Open-Air-Ausstellung. Zahlreiche Plakatwände zeigen die Geschichte der Festspiele mit den wichtigsten Operninszenierungen.
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12: Wir messen 16 Grad in Feldkirchen.

0: Durch 12 in Ragall und kühle 11 Grad in Schröcken bei der Pfarrkirche. Es geht mit Wolken ins Wochenende. In der Nacht ist das Regenrisiko noch am Start. Dafür gibt's ab Samstag wieder Sonne. Da halten sich anfangs noch ein paar Wolken, danach wird sonnig und mit bis zu 28 Grad richtig angenehm. Der Sonntag bleibt freundlich mit einem sommerlichen Mix aus Sonne und Wolken. Und am Montag ziehen wieder mehr Wolken auf.
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0: Kein langes Warten mehr. Jetzt heißt es freie Fahrt ins Wochenende.
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0: Schönes Wochenende an alle. Falls ihr die nächsten Tage entspannen wollt, heute ist der perfekte Zeitpunkt für Couch, Decke und Snackvorrat. Und die richtige Energie fürs Wochenende liefert euch jetzt Alex Warren mit Fever Dream.

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20: In Lustenau am Kirchplatz messen wir aktuell 16 Grad. 16 Grad auch in Feldkirch und in Sulzberg sind es 12 Grad. Vereinzelte Regenschauer ziehen jetzt am Abend noch durch. Über Nacht trocknet es aber überall ab. Und so geht's weiter. Morgen starten wir noch mit einigen Restwolken, aber die lockern immer weiter auf und wir bekommen viel Sonne bei bis zu 28 Grad. Und der Sonntag macht sommerlich weiter. Am Arlberg sind lokale Schauer drin, aber zum Großteil bleibt es bei einem freundlichen Mix aus Sonne und Wolken. Und ähnlich warmen Temperaturen wie morgen am Samstag.
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20: Vom Oberland bis ins Unterland sind die Straßen aktuell frei. Kommt gut und sicher an euer Ziel.
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11: Es ist 5:08.
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14: Mit Martina Steidl. In der Koalition wird über weitere Einsparungen am Arbeitsmarkt verhandelt. Laut Kurier könnte die Geringfügigkeitsgrenze eingefroren werden. Auch Kürzungen bei Krankenversicherungsgutschriften für Selbstständige sind demnach im Gespräch. Ebenfalls auf der Liste Kürzungen bei Unternehmensförderungen des AMS. Das US-Raumfahrtunternehmen SpaceX von Tech-Milliardär Elon Musk ist bei dem Rekordbörsengang mit einem Plus von gut 11% in den Handel gestartet. Musk ist jetzt offiziell auch der erste Billionär der Welt, zumindest auf dem Papier. Die Bewährungsprobe für die Aktie steht aber noch bevor. Die Euphorie würde auch Spekulationskäufe anfeuern, warnen Fachleute. Gerade unerfahrene Anleger könnten erhebliche Verluste erleiden. In Österreich wurde das Papier im Vorfeld des Börsengangs nicht angeboten. Das nächste Sanktionspaket gegen Russland könnte zu einem Engpass bei Fischstäbchen, Schlemmerfilets und Co. führen. Die Importe von Alaska-Seelachs aus Russland müssen nämlich binnen 2 Jahren halbiert werden. In der EU ist Deutschland der größte Abnehmer für Alaska-Seelachsfilet aus Russland. Die Produkte dürften wahrscheinlich auch teurer werden, während Russland seinen Fisch wohl einfach an China liefert. Speichelproben könnten künftig zu mehr Sicherheit im Straßenverkehr und in bestimmten Berufen beitragen. Schweizer Forscher haben herausgefunden, dass starke Übermüdung Biomoleküle in unserer Spucke beeinflusst. Nun soll ein mobiler Schnelltest entwickelt werden, der anzeigt, ob man etwa noch fit genug ist, um Auto zu fahren.
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15: Hält's euch nach Bludenz. Am Nepomuk-Brunnen messen wir aktuell 14 Grad, 16 Grad in Höchst und in Doren 13 Grad. Vereinzelt regnet es jetzt am Abend noch, aber in der Nacht trocknet es überall im Ländle ab. Und so wird das Wochenende. Morgen starten wir noch mit einigen Restwolken, aber im Tagesverlauf machen die der Sonne Platz. Das Thermometer klettert dann auf bis zu 28 Grad. Und der Sonntag macht sommerlich und warm weiter. Nur am Arlberg sind lokale Schauer drin. Sonst bleibt es bei einem freundlichen Mix aus Sonne und Wolken.
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15: Hält's euch auf die Straßen. Ihr habt freie Fahrt ins Wochenende. Kommt gut an.
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